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4: Freitag. An diesem Tag dreht sich zumindest in Saalfeld alles um das Gebräu aus Hopfen und Malz. Nämlich um das Bier beim Saalfelder Bierfest. Ab 15 Uhr fällt der Startschuss zum 5. Saalfelder Firmenlauf. Nachdem die Teilnehmer eine Strecke von 4,5 Kilometer zurückgelegt haben, erfolgt im Anschluss die Siegerehrung im Festzelt und danach gibt es Live-Musik. Heute heißt es aber auch, macht mit bei Earth Night, eine Aktion gegen Lichtverschmutzung. Also versucht zusammen mit dem Rest der Welt, das künstliche Außenlicht so weit wie möglich zu reduzieren. Schaltet ab 22 Uhr zu Hause und im Garten die Lichter aus. Denn der zunehmende ungehemmte Lichtkonsum von uns Menschen schadet nachweislich Umwelt, Natur und uns selbst. Samstag. Ob Action, Comedy oder Disney Highlights, für jeden Geschmack ist etwas dabei beim großen Kinofest im Cineplex bundesweit. Egal auf welchem Platz, egal welcher Film gezeigt wird, ihr zahlt nur 5 Euro. Die Eintrittspreise zur LGS 2026 in Leinefelde-Worbis entnehmen Sie bitte dem Internet. Auf jeden Fall erwartet Sie neben einem herbstlichen Blumenteppich dort Drehorgelmusik, also charmante Straßenmusik und traditionelle Melodien. Oder Sie besuchen das 40. Fest des Waldes und der Jagd im Schlosspark von Hummelshain. Und im Liebhabertheater Schloss Kochberg hebt sich 17 Uhr der Vorhang für eine Oper in 4 Akten von Philipp Christoph Kaiser mit dem Titel Scherz, List und Rache. In der St. Margaretenkirche in Kahla sind ab 17 Uhr Peter Orloff und der Schwarzmeer-Kosakenchor zu Gast. Eine Option ist auch eine kulinarische Weinfahrt mit Abendessen und Weinverkostung ab 17 Uhr ab Saalburg Hotel Kranich mit einem Schiff der Saaletal-Kabinenschifffahrt. Sonntag. Das diesjährige Motto vom Tag des offenen Denkmals heißt Netzwerke, Denkmale und Infrastruktur. Sie sind eingeladen zum Beispiel in den Edelhof Röblitz nach Unterwellenbond. Dort präsentiert man Ihnen schon jetzt historische Räuchermännchen von 1928 bis 1989-90. Im Innenhof findet auch ein kleiner Trödelmarkt statt und man bietet Kaffee und selbstgebackenen Kuchen an. Oder Sie entscheiden sich zu einer Besichtigung und Führung in der Gasmaschinenzentrale Unterwellenborn. Das technische Denkmal ist von 10 bis 17 Uhr geöffnet. Dort würdigt man anlässlich seines 90. Geburtstages Carlo Hirschel und andere regionale Künstler im Rahmen einer Ausstellung. Auch das Bergbau- und Heimatmuseum in Könitz öffnet seine Türen von 13 bis 17 Uhr. Spannende Führungen erwarten Sie auch zum Bergmannstag im Saalfelder Mellestollen ab 11 Uhr. Auch das Besucherbergwerk Vereinigte Reviere Kamsdorf bietet seinen Gästen ein abwechslungsreiches Programm an diesem Tag. Fokus auf ein ganz besonderes Fahrzeug, nämlich den Traktor, legt man beim Vereinsfest des SV Birkich 01 e.V. Nach einem zünftigen Frühschoppen wird der schönste Traktor gekürt. Ab 12 Uhr erfolgt eine kleine Ausfahrt mit anschließender Preisverleihung. Und 14 Uhr kann man mit 20 Jahre die Martha feiern. Mit Gigi Anderson, den Spatzen, Michael Hirte und Schwester Ute. In den Rudolstädter Bauernhäusern lädt die Kreismusikschule der Stadt zu einem Open-Air-Konzert ein. Überzeugen Sie sich dann vom Können der jungen Nachwuchsmusiker. Ganz egal, für was Sie sich entscheiden, genießen Sie die freie Zeit und tanken Kraft für Neues. Das wünscht Ihnen wie immer Karin Berger, Radio SRB.

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1: Diese Klänge haben Sie bei uns bestimmt schon einmal gehört. Vergangenen Freitag allerdings nicht aus den Lautsprechern im Studio. Bei der langen Einkaufsnacht gab es sie diesmal live zu hören. Wir waren vor Ort und haben erlebt, wie Musik, Shopping und gute Laune die Innenstadt erfüllt haben. Nicht nur die Geschäfte eröffneten an diesem Abend ihre Türen, sondern auch die Johanneskirche. Denn diese beteiligte sich an der langen Einkaufsnacht mit einem besonderen Angebot. Also hallo, könnten Sie sich kurz vorstellen?
2: Hallo, ja, also ich bin der Enno. Ich heiße Sie erstmal ganz herzlich willkommen hier in unserer wunderschönen Johanneskirche zur John's Night mit besonderem Licht in der Kirche. Es gibt verschiedene Musik und es werden Texte gelesen und es ist eine einmalige Atmosphäre. Man kann auch auf den Turm gehen und ja, es gibt eine Kerze für jeden und diese Kerze, da steht vorne ein großer Sandkasten und an irgendjemand denken oder an sich selber denken und mit einem guten Wunsch die Kerze reinstecken.
1: Sie halten ja schon einen Luftballon hier in der Hand. Was ist so diese Intention hinter den Luftballons und hat es irgendwie eine besondere Bedeutung für Sie und auch für die Kirche vielleicht?
3: Also gedacht hat sich das Team, das unsere John's Night plant, dass an die Ballons Wünsche gehangen werden. Das ist immer so, wir haben ja diese kleinen Zettelchen hier bei uns liegen und da kann jeder sich einen Wunsch drauf schreiben, dass jeder dann entweder zu Gott steigen lässt, den Ballon, oder in den Himmel einfach.
1: Natürlich waren wir auch in den Geschäften und haben uns mal erkundigt, wie sie sich so einbringen. Hierfür habe ich unter anderem mit Isabel Bayer von der Saale-Galerie gesprochen. Heute ist ja die lange Einkaufsnacht in der Innenstadt von Saalfeld und ich wollte einfach mal fragen, was Sie jetzt zu der Nacht einfach mal so anbieten und wie jetzt bisher der Abend verlief für Sie.
4: Also wir versuchen immer mitzumachen zu jeder Einkaufsnacht und auch immer ein abwechslungsreiches Angebot zu machen. Beim letzten Mal hatten wir die Möglichkeit, die Erdfarben aus der Morasina-Grotte auszuprobieren. Da ich jetzt aber wieder was anderes machen wollte, habe ich gedacht, ich lasse hier einfach mal so ein paar Aquarellbilder entstehen und da kann man dann zugucken, vielleicht auch was mitmachen. Ja, genau.
1: Ja. Also sind Sie zufrieden, wie der Abend bis jetzt verlaufen ist?
4: Doch, durchaus, ja. Ist super was los. Ich habe tolle Nachbarn, wo immer viele Gäste sitzen und dann meist

0: Okay.
1: Also ich wollte einfach mal fragen, was Sie jetzt hier genau machen.
2: Wir machen ein bisschen Promotion für unser Reisebüro, stellen unser Reisebüro ein bisschen vor, haben sowohl eins in Saalfeld als auch eins in Pößneck und ja, machen hier so ein bisschen mit Losen, kommen ein bisschen ins Gespräch mit Kundschaft, ja.
1: Und wie ist der Abend für Sie jetzt bisher verlaufen schon?
2: Sehr positiv, also wir hatten sehr, sehr viel Resonanz bis jetzt, ja.
1: Bei einer Einkaufsnacht darf man natürlich nicht die Einkaufenden vergessen. Deswegen haben wir ein paar angesprochen. Und heute ist ja die lange Einkaufsnacht von Saalfeld und ich wollte mal so fragen, was Sie hierher führt und was heute Ihr Ziel, Intention ist.
3: Die Intention ist, das Erleben, was stattfindet. Es ist toll, dass die Stadt so viel auf die Beine stellt und deswegen müssen wir natürlich gehen.
4: Ja, also es ist sehr schön, dass Sie das hier machen. Man sieht mal wieder so Leute, die hier leben und so. Und man kommt so ein bisschen zusammen. Und es ist auch schön, einfach hier lang zu laufen, um so eine Uhrzeit und auch einkaufen gehen zu können tatsächlich.
5: Ja, ich finde es auch ganz nett, weil es ist einfach schön, weil sonst ist ein Saalfeld so ein bisschen tote Hose. Und wenn es dann so solche Angebote hat, ist es ganz schön, auch so mit Musik und Bands und alles. Ein bisschen kulturell, ein bisschen schön, ja.
1: Also ich war heute hier auf dem langen Einkaufsfest von Saalfeld. Das war's von mir. Sie hören SAB und das war Pauline Schröppel.

0: Sternengucker im SRB. Sterne sind die Lichtboten der Hoffnung in einer Welt voller Schatten. Welche Beobachtungen Sie im Monat September am Abend- und Nachthimmel machen können, erfahren Sie nun wieder von Wolfgang Letsch, einer der Betreuer der Sternwarte im Jugend- und Stadtteilzentrum Gorndorf-Saalfeld. Hallo, Herr Letsch.
1: Hallo, Frau Berger. Bevor ich etwas zu dem Sternenhimmel im September sage, eine kleine Vorbemerkung. Am 12. August hatten wir in der Sternwarte die Lange Nacht Astronomie, eine ganz tolle Veranstaltung. Sie haben ja auch ein Interview mit mir dazu gemacht. Es waren ungefähr 350 Besucher, die wir hatten und die in der Zeit der Öffnung viel erlebt haben. Inzwischen weiß ich, dass an der gesamten bundesweiten Aktion etwa 60.000 Besucher in den einzelnen Einrichtungen waren und noch nicht sind alle Rückläufe da. Also es war offensichtlich eine ganz tolle und von vielen Leuten auch angenommene Veranstaltung. Jetzt aber zum Sternenhimmel im September. Der Sommer geht seinem diesjährigen Ende entgegen. Am 23. des Monats überschreitet die Sonne um 2:05 mitteleuropäischer Sommerzeit den Himmelsäquator in die südliche Hälfte des Nordhimmels. Der Herbst beginnt. So wie die Sommertheater beendet auch unser Himmelstheater die sommerliche Vorstellung. Die drei Hauptdarsteller des Sommerdreiecks, Deneb in Schwan, Altair im Adler und Vega in der Leier, sind noch da und sind noch am Südwesthimmel zu beobachten. Im Südosten melden sich Pegasus und Andromeda. Pegasus ist knapp nördlich des Himmelsäquators zu sehen. Er ist relativ leicht zu finden, an einem Großflächenquadrat zu erkennen, das seine vier Hauptsterne bilden. Sie finden dieses Quadrat, wenn Sie vom Zenit aus etwa 2 Handbreit in Richtung Südosthorizont sehen. Der Stern an der linken oberen Ecke bildet die Verbindung zu einer Linie aus 3 Sternen, dem Sternbild Andromeda. Ich denke, mit diesem Sternbild werden wir uns im November etwas näher beschäftigen. In diesem Monat fällt es uns nicht so leicht, einen Blick auf die Planeten zu erhaschen. Die hellen Akteure unseres Himmelstheaters halten sich in der Nähe der Sonne auf. Mars und Jupiter sind ab der 2. und 3. Stunde des Tages über dem Osthorizont zu sehen. Sie sind aber doch keine besonders attraktiven Himmelsobjekte. Die Venus könnte strahlender Abendstern sein, geht aber schon kurz nach der Sonne unter. Nach Eintritt der Dunkelheit können Sie versuchen, den bläulich leuchtenden Neptun mit Hilfe eines Fernglases in Richtung Südosten zu erspähen. Überraschend und entspannend ist immer wieder ein Blick zu unserer Milchstraße, die sich von Nordost über uns hinweg in Richtung Südwest erstreckt. Unserer Tradition folgend, abschließend noch eine Sternbildgeschichte. Das Sternbild Pegasus lässt sich entsprechend dem Werbespruch quadratisch praktisch gut einfach merken. Das Quadrat, das die 4 Hauptsterne bilden, ist aufgrund seiner Größe praktisch kaum zu verfehlen. In der griechischen Mythologie wurde Pegasus gezeugt, als der Meeresgott Poseidon als Pferd verkleidet die Gorgone Medusa verführte. Als der Held Perseus Medusa tötete, entsprang Pegasus als geflügeltes Pferd dem sterbenden Körper. Flugs setzte sich Perseus auf das schnelle Ross und kam noch rechtzeitig, um die hilflose Andromeda, Tochter der hochmütigen Cassiopeia, vor dem Meeresungeheuer Ketos zu retten. Und jetzt noch die Einladung zum Sternenguckerabend am 17. September, 19.30 Uhr. Wir werden sicherlich wieder einen Blick zum Mond werfen können und schauen, was uns der Himmel noch so bietet. Am 17. September, 19.30 Uhr in der Schul- und Volkssternwarte Gorndorf.
0: Einen wolkenlosen Abend- und Nachthimmel im Monat September wünschen Ihnen wie immer Wolfgang und Karin, Radio SRB.

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Vielfalt erleben, Menschen begegnen, Kulturen entdecken. Freut euch auf die interkulturellen Wochen im Landkreis Saalfeld-Rudolstadt mit Konzerten, Filmen, Diskussionen, kreativen Mitmachangeboten für Groß und Klein und vielem mehr. Gemeinsam die Welt erkunden mit den interkulturellen Wochen und eurem Bürgerradio. Es ist

Heimat kann nicht mehr definiert werden über die Gnade der langen Sesshaftigkeit. Heimat, die sich in unserer mobilen Zeit gegen die Fremden abgrenzt, verdient diesen Namen nicht. Das ist ein Zitat von Hermann Bausinger, als er den Begriffwechsel von Heimat erläuterte. Hermann Bausinger war ein deutscher Germanist und Kulturwissenschaftler. Und sein Zitat ist jetzt mehr relevant denn je. In Zeiten von Auswanderung und Flucht ist das Thema Heimat und Zugehörigkeit für viele im Landkreis unentschlossen. Was ein Grund mehr ist, die interkulturellen Wochen in unserem wunderschönen Landkreis zu feiern. Wer mehr über das Thema Thüringen, Land der offenen Heimat, wissen möchte, kann nun bei der Johanneskirche in Saalfeld bis zum 30.09. von 11 bis 17 Uhr an Werktagen und von 13 bis 17 Uhr an Wochenenden sich informieren. Die interkulturellen Wochen gibt es schon seit 50 Jahren und sie stehen für Begegnung, Dialog und den festen Glauben, dass eine vielfältige Gesellschaft besser ist als Ausgrenzung. Und welches Thema sollte dann nicht fehlen, wenn nicht das Thema über Israel und Palästina? Viele wissen bereits, wie es um diesen Ländern vor sich geht. Aber auch genauso viele wissen es eben nicht. Und dafür können Interessierte zum Themenabend Geteiltes Leid für eine schauspielerische Darbietung am 24.09. um 18 Uhr im Stadtmuseum Saalfeld vorbeikommen. Und für diejenigen, die sich über weitere Themen der interkulturellen Woche informieren möchten, können das über die Internetseite www.rudolstadt.de. Warum machen wir das Ganze? Weil wir dafür sind. Das war der Beitrag zur interkulturellen Woche. Ich heiße Jonah Selch und Sie hören Radio SRB.

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1: Ein letztes Mal herzlich willkommen aus Studio 1 zur Aufnahme vom Buch des Monats. Und zwar, ja, es ist jetzt September, es ist kühler geworden und Annelie und ich, uns steht einfach ein Abschied bevor. Aber erstmal sage ich noch ein letztes Mal Hallo Annelie.
2: Hallo Henriette.
1: Genau. Ja, es wird kühler, September. Ja, wir haben jetzt schon wieder vorher so viel geschnattert. Da ist es dann immer komisch anzufangen. Aber ich fange jetzt einfach mal an. Okay.
2: Total okay.
1: Danke, dass du mir die Ehre erweist. Ja. Ich hatte den Roman, aber eigentlich fällt das Buch, was ich gelesen habe, unter Sachbuch. Aber wir haben ja immer mal so die Regeln missachtet, was das angeht. Aber das ist ja auch voll okay. Und zwar habe ich gelesen von Benedikt Wells die Geschichten in uns vom Schreiben und vom Leben. Ich hatte auf einem meiner FSJ-Seminare auch so einen Workshop, und zwar kreatives Schreiben. Fand ich auch total toll und ich schreibe auch, ja wie gesagt, total gerne so kleine Gedichte, einfach kleine Texte und finde Sprache allgemein sehr toll. Und da ist schon das erste Zitat, was einem ins Auge fällt, wenn man dieses Buch öffnet. Und zwar steht da, die Grenzen meiner Sprache bedeuten die Grenzen meiner Welt. Von Ludwig Wittgenstein. Und das hatten wir damals schon im Deutschunterricht und da wusste ich schon, sowas finde ich toll. Naja, jetzt zum Buch. Also, es fängt an erstmal mit einem Vorwort. Dann teilt sich das Buch so in zwei Teile. Der erste Teil ist der Weg zum Schreiben, warum man anfängt und warum man nicht aufhört. Der hat mir richtig, richtig gut gefallen, weil es wie so eine Geschichte war und man sich einfach sehr gut in den Benedikt Wells hineinversetzen konnte. Und der zweite Teil, der ist dann über das Schreiben und wie ein Roman entsteht. Das teilt er nochmal in der Funke, das davor, das Aufschreiben, das Überarbeiten. Das war für mich nicht ganz so zugänglich, aber es kann auch einfach daran liegen, dass ich jetzt noch nicht vorhatte, einen Roman oder sowas zu schreiben. Aber ja, vielleicht kommt das ja noch, denn das Buch ist wirklich wahnsinnig inspirierend. Also auch Bücher einfach anders zu lesen, weil davor habe ich ein anderes Buch gelesen und darüber habe ich dann auch nochmal ganz anders nachgedacht, weil es einfach total auch die Sicht verändert, auf Bücher zu gucken. Und ich habe jetzt auch mehr Lust bekommen, Bücher von dem Benedikt Wells zu lesen, weil er natürlich auch seine Bücher beschreibt in dem Buch, wie er sie geschrieben hat, wie was da so in ihm vorging hinter den Kulissen. Und das interessiert mich jetzt total. Ich glaube, von Becks Letzter Sommer hat er viel in dem Buch erzählt, aber das hat mich nicht so gecatcht. Aber die Geschichte zu Vom Ende der Einsamkeit. Und ich glaube, das werde ich dann auch demnächst mal lesen. Und ja, Benedikt Wells ist allgemein ein interessanter Mensch und Charakter. Der hat ja auch seinen Namen geändert und ist eigentlich mit Ferdinand von Schirach verwandt. Das ist sein Cousin und ja, ist einfach total toll. Es liest sich wie eine Geschichte und allein schon der Name, die Geschichten in uns, das ändert wirklich, ach, einfach nur toll. Und wie gesagt, vor allem der erste Teil und man lernt auch viel über andere bekannte Literatur. Also es klebt schon ein Bestseller-Aufkleber drauf, aber es ist auch von mir noch meine herzliche Empfehlung, ja.
2: Super, vielen Dank. Ja. Ich habe ja gleich mal in meinem Sachbuch nachgeschaut, was über Benedikt Wells so berichtet wird von einem Literaturkritiker. Ich habe heute das Buch von Dennis Scheck mit, das nennt sich Schecks Bestsellerbibel. Dennis Scheck ist ein Literaturkritiker, der hat eine Sendung in der ARD, die kommt spätabends, ich glaube 11 Uhr, die nennt sich Druckfrisch. Und was er da macht, ist, er geht die Spiegel-Bestsellerliste durch, liest die Bücher und sagt dann, das ist Schrott, das kann weg, das sollte man nicht lesen oder unbedingt lesen. Ich möchte da vielleicht gleich ansetzen, denn Henriette hat ja von Benedikt Wells gesprochen und Dennis Scheck hat hier eine Rezension zu dem Buch Vom Ende der Einsamkeit. Er sagt, zunächst dachte ich, das ist der beste John Irving-Roman, der nicht von John Irving stammt. So melodramatisch sich der Plot anhört, es geht um drei Geschwister, die im Teenageralter erst ihre Eltern durch einen Autounfall verlieren und während ihrer Internatszeit sich selbst, so sorgfältig konstruiert Wells seine über drei Jahre, Jahrzehnte spielende Familienaufstellung. Er entwirft glaubhafte Charaktere mit psychologisch faszinierenden Liebesbiografien und unvergessliche Bilder. Benedikt Wells ist ein Hammer von einem Familienroman gelungen. Also Dennis Scheck sagt, super, unbedingt lesen. Ich kann aber auch mal ein Gegenstück geben. Zu seiner, er polarisiert sehr stark, muss man dazu sagen. Erst im April diesen Jahres hatte er eine Rezension, eine Kritik zu dem neuen Buch von Ildikó von Körti gegeben. Und die ging sehr für ihn, also er fand das Buch einfach nicht gut. Und dann hat sich Ildikó

0: natürlich erstmal einen Faustschlag ins Gesicht. Dennoch möchte ich dazu sagen, dass Dennis Scheck bald auch in Rudolstadt zu hören sein wird, zu sehen sein wird. Und ich würde dennoch alle dazu einladen, auch diesen wirklich kritischen Literaturkritiker einmal zu erleben. Und das Datum kann ich vielleicht schon bekannt geben. Es ist Dienstag, der 8.9. Das ist während der Festwoche in Rudolstadt. Und die Veranstaltung findet abends 19 Uhr im Löwensaal statt. Also wer Interesse hat, diesen Mann einmal live zu erleben, ist herzlich willkommen. Und ich glaube, man darf es ihm einfach nicht zu krumm nehmen, das, was er sagt.
1: Oh, das ist ja wirklich, als hätten wir uns abgesprochen, Mensch. Ich habe Benedikt Wells, du den Literaturkritiker. Wahnsinn. Und ja, man muss sagen, wir wussten vorher immer nicht, was der andere für ein Buch vorstellt. Aber trotzdem hat sich's jetzt so toll gefügt. Ja, und wenn ihr den Beitrag, nachdem der Dennis Scheck in Rudolstadt war, dann könnt ihr ja mal bei SRB reinhören, denn ich bin mir sicher, jemand von uns war da und wird darüber berichten. Und was wollte ich denn jetzt noch sagen? Ja, ich finde so Literaturkritiker, das ist immer so zwei Seiten einer Medaille. Es ist vielleicht toll, das zu lesen, aber auch in die Geschichten in uns geht es natürlich auch darum, wie der so mit den Kritiken umgegangen ist und dass es auch echt ein Schlag ins Gesicht schon sein kann. Aber irgendwie gehört es ja auch dazu so ein bisschen. Ich will gar nicht, dass die letzte Ausgabe jetzt endet, aber ja, alles hat ein Ende. Cool. Genau. Na gut, es war immer eine sehr tolle Zeit und ich hatte sehr viel Spaß und das Buch des Monats läuft ja wahrscheinlich, höchstwahrscheinlich, trotzdem noch weiter. Also schalte doch trotzdem im Oktober wieder ein. Genau. Ja. Danke, Annelie.
0: Und vielen Dank, Henriette. Es ist immer eine Wohltat, jemanden zu erleben, der wirklich so gerne liest und das auch so gut rüberbringt. Also vielen Dank.
1: Ja, ich finde es auch mega beruhigend, immer mit dir so allgemein und alles. Ja, darüber reden wir nachher noch. Gut, jetzt sagen wir erstmal Tschüssi vom Buch des Monats im September. Tschüssi.
0: Tschüss.
1: Das waren Henriette Lichtenheld und Annelie Karslake. Radio SRB.

0: Wir laden ein, ganz herzlich zu den Abendmotetten, die hier in Saalfeld in der Johanneskirche mittwochs um 19.30 Uhr stattfinden, und zwar von Mai bis Oktober durchgängig. Am Sonntag, den 13. September, das ist der Tag des offenen Denkmals, da gibt es auch eine Abendmotette, und zwar um 18 Uhr in der Johanneskirche. Es singen Cantores Juvenes Saalfeld. Sie bringen Chormusik anlässlich des Tages des offenen Denkmals, singen Werke von Schütz, Schubert, Bruckner und Kodály.
1: Und die 1598. Abendmotette findet am 16. September statt, 19.30 Uhr, natürlich wieder in der Johanneskirche. Und zwar gibt es da Chormusik von Zeitlos. Lumitz singen Kompositionen von Felix Mendelssohn Bartholdy, Karin Rehnquist und Orla Gailo.
0: Lumis ist eine Gruppe, die sich aus dem Mädelchor Saalfeld ausgelöst hat, beziehungsweise ist daraus hervorgegangen. Eine wirklich schöne, herzliche Einladung. Die machen fantastische Musik, wirklich sehr hörenswert. Hören Sie es an, am Mittwoch, den 16. September um 19.30 Uhr. Des Weiteren laden wir wieder zu einem Orgelabend ein, am Mittwoch, den 23. September um 19.30 Uhr hier in der Johanneskirche. Jürg Redin aus Arnstadt wird Werke spielen aus dem Umkreis der Bach-Familie von Johann Sebastian, Heinrich, Johann, Michael. Und es wird auch etwas modernere Musik geben, und zwar von Siegfried Karg-Ehlert und Felix Mendelssohn Bartholdy.
1: Und zum Schluss, nämlich am Mittwoch, dem 30. September um 19.30 Uhr, laden wir Sie wieder zum Orgelabend ein, hier in die Johanneskirche. Andreas Marquardt spielt dann Werke von Johann Sebastian Bach, Piotr Eben und Johannes Weihrauch. Übrigens, die Veranstaltung in der Schlosskapelle Saalfeld am Sonntag, dem 27. September, die 17 Uhr stattfinden sollte, findet leider nicht statt.
0: Das waren für Sie die Veranstaltungshinweise zu den Abendmotetten hier in der Johanneskirche in Saalfeld. Herzliche Einladung, denken Sie dran, mittwochs 7:30 in den Sommermonaten.
1: Das waren für Sie Volker Klettke, Kirchmeister der Saalfelder Johanneskirche, und Karin Berger, Radio SRB.

0: Ja, hallo, schönen guten Morgen. Es ist jetzt 8 Uhr. Ich bin Maria Hoffmann vom Theater Rudolstadt und ich sitze gerade im Zug auf dem Weg zum Theater.
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1: Liebe Saalfelder, aufgepasst, wer sich schon herzlich auf den Gaumenschmaus beim diesjährigen Saalfelder Bierfest freut, kann sich dazu auch noch auf nächsten Samstag freuen. Denn am 12. September erwartet Sie ein besonderer Programmpunkt ab 14.30 Uhr. Die Stadt Saalfeld versteigert nämlich insgesamt 28 Fundsachen öffentlich. Dabei ist auch einiges zusammengekommen. 18 Fahrräder, darunter auch ein Fahrrad der Marke Cube und Fahrräder mit E-Motor. Außerdem finden sich Sachen wie Schmuck, Rucksäcke, Accessoires oder auch einfach nur Taschen. Zu den etwas ungewöhnlicheren Fundstücken gehören zum einen ein Kameraobjektiv und eine Sackkarre. Für das richtige Auktionsgefühl sorgt Herr Christian Faber, Geschäftsführer des Saalfelder Auktionshauses Alte Nähmaschine. Als erfahrener Auktionator wird er die Fundstücke professionell unter den Hammer bringen. Aussage des Bürgermeisters war es, dass die Veranstaltung dadurch einen noch besonderen Rahmen bekäme. Er dankt im Namen der Stadt Saalfeld herzlich. Wer sich vorab schon einmal anschauen möchte, was bei der Versteigerung alles dabei ist, kann die Informationen während der Öffnungszeiten der Stadtverwaltung in den Foyers des Rathauses Markt 1 und des Bürger- und Behördehauses Markt 6 einsehen. Und zum Schluss noch ein wichtiger Hinweis. Empfangsberechtigte und mögliche Eigentümer können ihre Rechte noch bis zum 7. September 2026, 12 Uhr, bei der Stadtverwaltung Saalfeld im Rathaus Erdgeschoss Zimmer 001 anmelden. Hierbei wird auf die Paragraphen 965 bis 984 BGB Fundrecht verwiesen. Also, liebe Saalfelder, merkt euch den Termin, 12. September, 14.30 Uhr, am Marktplatz beim Saalfelder Bierfest. Vielleicht ist ja genau das eine Fundstück dabei, auf das Sie schon immer gewartet haben. Das war ein Beitrag von Pauline Schreppel und Sie hören SRB.

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1: Wir waren vor Ort im Rathaus bei Daniela Jahn und durften mit ihr ein Interview führen. Was die aktuelle Pressereferentin für Arbeiten ausübt, was ihre täglichen Aufgaben sind, was sie mit einer Feuerwehrleiter zu tun hat und in welchem Verhältnis sie zu ihrem Beruf steht, kommt jetzt auf sie zu.
2: Wie sind Sie dazu gekommen, als Pressereferentin anzufangen?
3: Ich bin seit 6 Monaten hier Pressereferentin in der Stadtverwaltung Saalfeld und war vorher selbstständig, habe dort einiges zu tun gehabt mit der Presse und habe natürlich auch dort gelernt, wie ich ein Stück weit mein Unternehmen, meinen kleinen Laden vermarkte. Und ich denke, das hat eigentlich ganz gut zur Stadt gepasst.
4: Natürlich interessiert uns auch, was sind so Ihre täglichen Aufgaben? Also wie läuft so Ihr Alltag ab? Oder sitzen Sie nur so im Büro oder ist es relativ flexibel oder sind Sie öfters mal auch außen unterwegs?
3: Also ich hatte auch gar keine Vorstellung von dem Job und bin überrascht, wie flexibel man sein muss oder wie abwechslungsreich da ein Tag sein kann. Einerseits begleite ich Kolleginnen und Kollegen bei ihren, ja, teilweise auch Außerhausterminen. Ich bin natürlich auch viel mit dem Bürgermeister Dr. Steffen Kania unterwegs, begleite ihn dabei, bin aber auch natürlich im Büro tätig, beantworte Presseanfragen, schicke Mitteilungen raus und betreue auch die sozialen Medien, genau.
4: Wie viele Stunden arbeiten Sie denn in der Woche?
3: Also grundsätzlich ist man in der Stadtverwaltung Saalfeld auf 39 Stunden in der Woche angestellt.
4: Würden Sie sagen, die Zeit kommt dann auch wirklich so hin oder sagen Sie wirklich, ja, vielleicht das ein oder andere Wochenende und den Sonntag muss ich vielleicht doch mal arbeiten gehen?
3: Ja, natürlich. Das ist eine sehr schöne Frage. Natürlich ist es so, dass man als Pressereferentin nicht zu diesen gewöhnlichen Verwaltungszeiten tätig ist. Also

0: Ähnliches für alles Mögliche zuständig sind, aber auch dann mit dem gesamten Team der Stadtverwaltung, ganz bunt und je nach Themen bezogen.
1: Sind hier Azubis angestellt momentan?
0: Ja, aktuell haben bei uns Anfang September 2 neue Auszubildende angefangen. Grundsätzlich betreuen wir jedes Jahr Auszubildende, auch bei mir hier in der Abteilung oder bei uns in der Abteilung. Und natürlich suchen wir auch bis zum Ende Oktober Azubis, die dann für das neue Jahr für 2027 bei uns hier anfangen.
2: Also Sie haben ja gemeint, Sie sind jetzt seit 6 Monaten schon insgesamt in diesem Amt. Gefällt es Ihnen so oder was sind die positiven und negativen Aspekte?
0: Ja, also grundsätzlich kann ich dazu sagen, das ist schon ein Job, der zu mir passt, zu meinem Typ Mensch passt. Flexibel arbeiten, sich selber auch engagieren, Interesse zeigen und einen gewissen Optimismus verbreiten, ist, denke ich, genau mein Thema. Natürlich gibt es auch Schattenseiten. Also man ist viel unterwegs, man hat manchmal nicht so angenehme Arbeitszeiten. Manchmal sind die Tage sehr, sehr lang. Aber aufgrund dessen, dass es ja trotzdem hier in der Stadtverwaltung sehr geregelt ist und sehr menschlich auch zugeht, muss ich sagen, bin ich wirklich wahnsinnig zufrieden mit dem Job, ja.
2: Wie viele Presseanfragen bekommen Sie denn monatlich?
0: Das ist ganz unterschiedlich. Ja, wirklich ganz unterschiedlich. Manchmal sind es ein paar am Tag, manchmal ist es wirklich sehr ruhig. Das ist ganz unterschiedlich.
1: Gibt es regelmäßige Stadtrattermine?
0: Ja, also für mich steht immer einmal im Monat ungefähr, je nachdem, die Stadtratssitzung an, mittwochs. Und die ist jetzt auch wieder.
1: Gibt es noch andere andersweitige Termine?
0: Also grundsätzlich begleite ich gerne die Termine, auch Veranstaltungen, die bei uns hier in der Stadt sind. Die sind natürlich auch immer regelmäßig, also jährliche Termine. Ansonsten haben wir natürlich auch interne Termine. Wir haben Dienstberatungen, an denen ich auch teilnehme zum Beispiel.
1: Wie oft sind die Dienstberatungen?
0: Also wir in der Abteilung treffen uns einmal in der Woche.
1: Über was reden Sie dabei?
0: Also so eine Dienstberatung ist im Endeffekt wie ein Team-Meeting, also ein Abteilungsmeeting. Wir besprechen gerade aktuelle Themen, was steht die nächste Woche an, wer ist da, wer ist nicht da. Wir besprechen auch Vertretungen zum Beispiel, ja, und klären ebenso Themen für die nächste Zeit.
2: Man ist ja logischerweise als Pressereferentin relativ viel unter Menschen. Ist Ihnen in Ihrer Amtszeit irgendetwas Lustiges oder Unangenehmes in der Öffentlichkeit passiert?
0: Das war völlig ungeplant. Spontan bin ich auf die Feuerwehrleiter und dann ist sie halt hängen geblieben in der Höhe. Ich glaube um die 20 Meter und ich musste absteigen. Eigentlich kein Problem, aber in der Situation war man dann doch etwas aufgeregt. Und eine Woche später stand die Eröffnung vom Rummel unten bei uns am Weidich an. Und ich sollte aufs Riesenrad mit dem Bürgermeister. Eine Woche später und ich hatte wirklich immer noch Herzrasen. Haben wir dann aber gedacht, jetzt oder nie, wurde natürlich auch ordentlich überredet. Und habe das dann gemacht. Und danach habe ich mich auch wieder getraut, in die Höhe zu gehen. Aber so der erste Moment nach so einem Vorfall war nicht so einfach.
1: Dann Dankeschön für Ihre Zeit und für das Interview.
0: Vielen lieben Dank, dass ihr hier wart.
3: Das war das Interview mit Daniele Jahn. Für Sie waren Jonah Selch
2: und Pauline Schröppel
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4: Freitag. An diesem Tag dreht sich zumindest in Saalfeld alles um das Gebräu aus Hopfen und Malz, nämlich um das Bier beim Saalfelder Bierfest. Ab 15 Uhr fällt der Startschuss zum 5. Saalfelder Firmenlauf. Nachdem die Teilnehmer eine Strecke von 4,5 Kilometer zurückgelegt haben, erfolgt im Anschluss die Siegerehrung im Festzelt und danach gibt es Live-Musik. Heute heißt es aber auch: Macht mit bei Earth Night, eine Aktion gegen Lichtverschmutzung. Also versucht zusammen mit dem Rest der Welt, das künstliche Außenlicht so weit wie möglich zu reduzieren. Schaltet ab 22 Uhr zu Hause und im Garten die Lichter aus. Denn der zunehmende ungehemmte Lichtkonsum von uns Menschen schadet nachweislich Umwelt, Natur und uns selbst. Samstag. Ob Action, Comedy oder Disney-Highlights, für jeden Geschmack ist etwas dabei beim großen Kinofest im Cineplex bundesweit. Egal auf welchem Platz, egal welcher Film gezeigt wird, ihr zahlt nur 5 Euro. Die Eintrittspreise zur LGS 2026 in Leinefelde-Worbis entnehmen Sie bitte dem Internet. Auf jeden Fall erwartet Sie neben einem herbstlichen Blumenteppich dort Drehorgelmusik, also charmante Straßenmusik und traditionelle Melodien. Oder Sie besuchen das 40. Fest des Waldes und der Jagd im Schlosspark von Hummelshain. Und im Liebhabertheater Schloss Kochberg hebt sich 17 Uhr der Vorhang für eine Oper in 4 Akten von Philipp Christoph Kaiser mit dem Titel Scherz, List und Rache. In der St. Margaretenkirche in Kahla sind ab 17 Uhr Peter Orloff und der Schwarzmeer-Kosakenchor zu Gast. Eine Option ist auch eine kulinarische Weinfahrt mit Abendessen und Weinverkostung ab 17 Uhr ab Saalburg Hotel Kranich mit einem Schiff der Saaletal-Kabinenschifffahrt. Sonntag. Das diesjährige Motto vom Tag des offenen Denkmals heißt Netzwerke, Denkmale und Infrastruktur. Sie sind eingeladen zum Beispiel in den Edelhof Röblitz nach Unterwellenbord. Dort präsentiert man Ihnen schon jetzt historische Räuchermännchen von 1928 bis 1989-90. Im Innenhof findet auch ein kleiner Trödelmarkt statt und man bietet Kaffee und selbstgebackenen Kuchen an. Oder Sie entscheiden sich zu einer Besichtigung und Führung in der Gasmaschinenzentrale Unterwellenborn. Das technische Denkmal ist von 10 bis 17 Uhr geöffnet. Dort würdigt man anlässlich seines 90. Geburtstages Carlo Hirschel und andere regionale Künstler im Rahmen einer Ausstellung. Auch das Bergbau- und Heimatmuseum in Könitz öffnet seine Türen von 13 bis 17 Uhr. Spannende Führungen erwarten Sie auch zum Bergmannstag im Saalfelder Mellestollen ab 11 Uhr. Auch das Besucherbergwerk Vereinigte Reviere Kamsdorf bietet seinen Gästen ein abwechslungsreiches Programm an diesem Tag. Fokus auf ein ganz besonderes Fahrzeug, nämlich den Traktor, legt man beim Vereinsfest des SV Birkicht 01 e.V. Nach einem zünftigen Frühschoppen wird der schönste Traktor gekürt. Ab 12 Uhr erfolgt eine kleine Ausfahrt mit anschließender Preisverleihung. Und 14 Uhr kann man mit 20 Jahre Demartha feiern. Mit Gigi Anderson, den Spatzen, Michael Hirte und Schwester Ute. In den Rudolstädter Bauernhäusern lädt die Kreismusikschule der Stadt zu einem Open-Air-Konzert ein. Überzeugen Sie sich dann vom Können der jungen Nachwuchsmusiker. Ganz egal, für was Sie sich entscheiden, genießen Sie die freie Zeit und tanken Kraft für Neues. Das wünscht Ihnen wie immer Karin Berger, Radio SRB.

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1: Diese Klänge haben Sie bei uns bestimmt schon einmal gehört. Vergangenen Freitag allerdings nicht aus den Lautsprechern im Studio. Bei der langen Einkaufsnacht gab es sie diesmal live zu hören. Wir waren vor Ort und haben erlebt, wie Musik, Shopping und gute Laune die Innenstadt erfüllt haben. Nicht nur die Geschäfte öffneten an diesem Abend ihre Türen, sondern auch die Johanneskirche. Denn diese beteiligte sich an der langen Einkaufsnacht mit einem besonderen Angebot. Also hallo, könnten Sie sich kurz vorstellen?
2: Hallo, ja, also ich bin der Enno. Ich heiße Sie erstmal ganz herzlich willkommen hier in unserer wunderschönen Johanneskirche zur John's Night mit besonderem Licht in der Kirche. Es gibt verschiedene Musik und es werden Texte gelesen und es ist eine einmalige Atmosphäre. Man kann auch auf den Turm gehen und ja, es gibt eine Kerze für jeden und diese Kerze, da steht vorne ein großer Sandkasten und an irgendjemand denken oder an sich selber denken und mit einem guten Wunsch die Kerze reinstecken.
1: Sie hatten ja schon einen Luftballon hier in der Hand. Was ist so diese Intention hinter den Luftballons und hat es irgendwie eine besondere Bedeutung für Sie und auch für die Kirche vielleicht?
3: Also gedacht hat sich das Team, das unsere John's Night plant, dass an die Ballons Wünsche gehangen werden. Das ist immer so. Wir haben ja diese kleinen Zettelchen hier bei uns liegen und da kann jeder sich einen Wunsch drauf schreiben, dass jeder dann entweder zu Gott steigen lässt, den Ballon, oder in den Himmel einfach.
1: Natürlich waren wir auch in den Geschäften und haben uns mal erkundigt, wie sie sich so einbringen. Hierfür habe ich unter anderem mit Isabel Bayer von der Saale-Galerie gesprochen. Heute ist ja die lange Einkaufsnacht in der Innenstadt von Saalfeld und ich wollte einfach mal fragen, was Sie jetzt zu der Nacht einfach mal so anbieten und wie jetzt bisher der Abend verlief für Sie.
4: Also wir versuchen immer mitzumachen zu jeder Einkaufsnacht und auch immer ein abwechslungsreiches Angebot zu machen. Beim letzten Mal hatten wir die Möglichkeit, die Erdfarben aus der Morasina-Grotte auszuprobieren. Da ich jetzt aber wieder was anderes machen wollte, habe ich gedacht, ich lasse hier einfach mal so ein paar Aquarellbilder entstehen und da kann man dann zugucken, vielleicht auch was mitmachen. Ja, genau.
1: Ja. Also sind Sie zufrieden, wie der Abend bis jetzt verlaufen ist?
4: Doch, durchaus, ja. Es ist super was los. Ich habe tolle Nachbarn, wo immer viele Gäste sitzen und dann meistens auch bei mir vorbeischauen.
1: Hallo, ich bin die Pauline vom SAB. Mit wem bin ich hier?
5: Hi, hier ist die Jacqueline aus der Thermomix-Genusswerkstatt im Klosterstübel. Also es läuft richtig gut. Wir hatten hier Nachmittag einen Junggesellenabschied, der eigentlich kein Junggesellenabschied war, sondern tatsächlich ein Silberhochzeits... Ja, also die haben das einfach damals vor 25 Jahren nicht gemacht. Und die hatten hier eine gute Zeit. Die haben hier gekocht gemeinsam, haben sich ein schönes Menü gemacht, sind jetzt gerade davongegangen. Und ansonsten, ja, läuft's gut. Die Tische sind alle besetzt draußen, das Wetter ist schön. Und meine Mädels sind jetzt in der Stadt unten unterwegs und machen eine Tauschaktion. Die laufen nämlich mit Thermomix über den Markt, mit Thermomix-Bechern und wollen Luft gegen Lecker tauschen. Das heißt, wir haben ja nachher eine kleine Kochvorführung, machen kleine Kürbissuppe und hoffen doch, dass der eine oder andere da nochmal vorbeikommt und probieren möchte.

0: Okay.
1: Also ich wollte einfach mal fragen, was Sie jetzt hier genau machen.
2: Wir machen ein bisschen Promotion für unser Reisebüro, stellen unser Reisebüro ein bisschen vor, haben sowohl eins in Saalfeld als auch eins in Pößneck und ja, machen hier so ein bisschen mit Losen, kommen ein bisschen ins Gespräch mit Kundschaft, ja.
1: Und wie ist der Abend für Sie jetzt bisher verlaufen schon?
2: Sehr positiv. Also wir hatten sehr

0: schön, einfach hier lang zu laufen, um so eine Uhrzeit und auch einkaufen gehen zu können tatsächlich.
1: Ja, ich finde es auch ganz nett, weil es ist einfach schön, weil sonst ist ein Saalfeld so ein bisschen tote Hose. Und wenn es dann so solche Angebote hat, ist es ganz schön, auch so mit Musik und Bands und alles. Bisschen kulturell, bisschen schön, ja.
2: Also ich war heute hier auf dem langen Einkaufsfest von Saalfeld. Das war's von mir. Sie hören SAB und das war Pauline Schröppel.

0: 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Sterne sind die Lichtboten der Hoffnung in einer Welt voller Schatten. Welche Beobachtungen Sie im Monat September am Abend- und Nachthimmel machen können, erfahren Sie nun wieder von Wolfgang Letsch, einer der Betreuer der Sternwarte im Jugend- und Stadtteilzentrum Gorndorf-Saalfeld. Hallo, Herr Letsch.
1: Hallo, Frau Berger. Bevor ich etwas zu dem Sternenhimmel im September sage, eine kleine Vorbemerkung. Am 12. August hatten wir in der Sternwarte die Lange Nacht Astronomie. Eine ganz tolle Veranstaltung. Sie haben ja auch ein Interview mit mir dazu gemacht. Es waren ungefähr 350 Besucher, die wir hatten und die in der Zeit der Öffnung viel erlebt haben. Inzwischen weiß ich, dass an der gesamten bundesweiten Aktion etwa 60.000 Besucher in den einzelnen Einrichtungen waren und noch nicht sind alle Rückläufe da. Also es war offensichtlich eine ganz tolle und von vielen Leuten auch angenommene Veranstaltung. Jetzt aber zum Sternenhimmel im September. Der Sommer geht seinem diesjährigen Ende entgegen. Am 23. des Monats überschreitet die Sonne um 2.05 Uhr mitteleuropäischer Sommerzeit den Himmelsäquator in die südliche Hälfte des Nordhimmels. Der Herbst beginnt. So wie die Sommertheater beendet auch unser Himmelstheater die sommerliche Vorstellung. Die drei Hauptdarsteller des Sommerdreiecks, Deneb in Schwan, Altair im Adler und Vega in der Leier, sind noch da und sind noch am Südwesthimmel zu beobachten. Im Südosten melden sich Pegasus und Andromeda. Pegasus ist knapp nördlich des Himmelsäquators zu sehen. Er ist relativ leicht zu finden, an einem Großflächenquadrat zu erkennen, das seine vier Hauptsterne bilden. Sie finden dieses Quadrat, wenn Sie vom Zenit aus etwa zwei Handbreit in Richtung Südosthorizont sehen. Der Stern an der linken oberen Ecke bildet die Verbindung zu einer Linie aus drei Sternen, dem Sternbild Andromeda. Ich denke, mit diesem Sternbild werden wir uns im November etwas näher beschäftigen. In diesem Monat fällt es uns nicht so leicht, einen Blick auf die Planeten zu erhaschen. Die hellen Akteure unseres Himmelstheaters halten sich in der Nähe der Sonne auf. Mars und Jupiter sind ab der zweiten und dritten Stunde des Tages über dem Osthorizont zu sehen. Sie sind aber noch keine besonders attraktiven Himmelsobjekte. Die Venus könnte strahlender Abendstern sein, geht aber schon kurz nach der Sonne unter. Nach Eintritt der Dunkelheit können Sie versuchen, den bläulich leuchtenden Neptun mit Hilfe eines Fernglases in Richtung Südosten zu erspähen. Überraschend und entspannend ist immer wieder ein Blick zu unserer Milchstraße, die sich von Nordost über uns hinweg in Richtung Südwest erstreckt. Unsere Tradition folgend, abschließend noch eine Standbildgeschichte. Das Standbild Pegasus lässt sich entsprechend dem Werbespruch quadratisch praktisch gut einfach merken. Das Quadrat, das die vier Hauptsterne bilden, ist aufgrund seiner Größe praktisch kaum zu verfehlen. In der griechischen Mythologie wurde Pegasus gezeugt, als der Meeresgott Poseidon als Pferd verkleidet die Gorgone Medusa verführte. Als der Held Perseus Medusa tötete, entsprang Pegasus als geflügeltes Pferd dem sterbenden Körper. Flugs setzte sich Perseus auf das schnelle Ross und kam noch rechtzeitig, um die hilflose Andromeda, Tochter der hochmütigen Cassiopeia, vor dem Meeresungeheuer Ketos zu retten. Und jetzt noch die Einladung zum Sternenguckerabend am 17. September, 19.30 Uhr. Wir werden sicherlich wieder einen Blick zum Mond werfen können und schauen, was uns der Himmel noch so bietet. Am 17. September, 19.30 Uhr in der Schul- und Volkssternwarte Gorndorf.
0: Einen wolkenlosen Abend- und Nachthimmel im Monat September wünschen Ihnen wie immer Wolfgang und Karin, Radio SRB.

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2: Für die Meldungen im Studio Michael Miem. Der Europäische Gerichtshof für Menschenrechte hat die Klage eines in den Niederlanden lebenden Jemeniten gegen die Ablehnung einer Familienzusammenführung zurückgewiesen. Der Mann wollte seinen Kindern aus polygamen Ehen die Einreise nach Europa ermöglichen. Nach Auffassung der Richter müssen europäische Staaten solche Ehen nicht anerkennen, wenn sie mit dem jeweiligen nationalen Recht nicht vereinbar sind. Obwohl die AfD in Sachsen-Anhalt die Landtagswahl für sich entschieden hat, reicht es nicht für die alleinige Regierung in dem Bundesland. Die absolute Mehrheit wurde um wenige Sitze verfehlt. Jetzt stehen Sondierungs- und dann mögliche Koalitionsgespräche an. Sarah Wagenknecht vom BSW zeigt sich jedoch zurückhaltend.
3: Also, dass die anderen Parteien nicht bereit sind, wenigstens Gespräche zu führen mit einer Partei, die von 44% der Menschen gewählt wurde in Sachsen-Anhalt. Ich finde, das ist kein demokratisches Herangehen. Wir möchten die neuen Mehrheiten nutzen für eine andere Energiepolitik, für mehr Meinungsfreiheit, für eine bessere Bildungspolitik, für Signale in Richtung Frieden und Diplomatie. Und darüber wollen wir mit der AfD sprechen. Aber es wäre auch ein Fehler, jetzt zu versuchen, mit der AfD eine Regierung zu bilden. Das ist nicht unser Ziel. Unser Ziel ist, für die Dinge, wo es vernünftige Veränderungsmöglichkeiten mit der AfD gibt, solche Mehrheiten auch zu nutzen. Und das sind wir auch unseren Wählern schuldig.
2: In Deutschland sind die Asylanträge das zweite Mal in Folge leicht zurückgegangen. Schon 2025 lagen die Zahlen niedriger und sorgten für eine leichte Entspannung in der Bundesrepublik. Darüber freut sich auch diesmal Innenminister Dobrindt.
4: Deutschland ist innerhalb der Europäischen Union nicht mehr Zielland Nummer 1 für illegale Migration, sondern wir sind auf Nummer 4 runtergerutscht. Das ist das Ergebnis unserer Politik nach Frankreich, Italien und Spanien. Das ist das, was diese Koalition möglich gemacht haben.
2: Die IG Metall will in der kommenden Tarifrunde der Metall- und Elektroindustrie mindestens verhindern, dass die Beschäftigten real weniger verdienen. Die genaue Forderung soll erst in den nächsten Wochen festgelegt werden. Bei einer Befragung sprachen sich fast 48% für moderate und 35% für kräftige Lohnerhöhungen aus. Gewerkschaftschefin Benner sieht vor allem Unternehmen und Politik in der Pflicht, Industriearbeitsplätze zu sichern.

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4: Freitag. An diesem Tag dreht sich zumindest in Saalfeld alles um das Gebräu aus Hopfen und Malz. Nämlich um das Bier beim Saalfelder Bierfest. Ab 15 Uhr fällt der Startschuss zum 5. Saalfelder Firmenlauf. Nachdem die Teilnehmer eine Strecke von 4,5 Kilometer zurückgelegt haben, erfolgt im Anschluss die Siegerehrung im Festzelt und danach gibt es Live-Musik. Heute heißt es aber auch, macht mit bei Earth Night, eine Aktion gegen Lichtverschmutzung. Also versucht zusammen mit dem Rest der Welt, das künstliche Außenlicht so weit wie möglich zu reduzieren. Schaltet ab 22 Uhr zu Hause und im Garten die Lichter aus. Denn der zunehmende ungehemmte Lichtkonsum von uns Menschen schadet nachweislich Umwelt, Natur und uns selbst. Samstag. Ob Action, Comedy oder Disney Highlights, für jeden Geschmack ist etwas dabei beim großen Kinofest im Cineplex bundesweit. Egal auf welchem Platz, egal welcher Film gezeigt wird, ihr zahlt nur 5 Euro. Die Eintrittspreise zur LGS 2026 in Leinefelde-Worbis entnehmen Sie bitte dem Internet. Auf jeden Fall erwartet Sie neben einem herbstlichen Blumenteppich dort Drehorgelmusik, also charmante Straßenmusik und traditionelle Melodien. Oder Sie besuchen das 40. Fest des Waldes und der Jagd im Schlosspark von Hummelshain. Und im Liebhabertheater Schloss Kochberg hebt sich 17 Uhr der Vorhang für eine Oper in 4 Akten von Philipp Christoph Kaiser mit dem Titel Scherz, List und Rache. In der St. Margaretenkirche in Kahla sind ab 17 Uhr Peter Orloff und der Schwarzmeer-Kosakenchor zu Gast. Eine Option ist auch eine kulinarische Weinfahrt mit Abendessen und Weinverkostung ab 17 Uhr ab Saalburg Hotel Kranich mit einem Schiff der Saaletal-Kabinenschifffahrt. Sonntag. Das diesjährige Motto vom Tag des offenen Denkmals heißt Netzwerke, Denkmale und Infrastruktur. Sie sind eingeladen zum Beispiel in den Edelhof Röblitz nach Unterwellenbond. Dort präsentiert man Ihnen schon jetzt historische Räuchermännchen von 1928 bis 1989-90. Im Innenhof findet auch ein kleiner Trödelmarkt statt und man bietet Kaffee und selbstgebackenen Kuchen an. Oder Sie entscheiden sich zu einer Besichtigung und Führung in der Gasmaschinenzentrale Unterwellenborn. Das technische Denkmal ist von 10 bis 17 Uhr geöffnet. Dort würdigt man anlässlich seines 90. Geburtstages Carlo Hirschel und andere regionale Künstler im Rahmen einer Ausstellung. Auch das Bergbau- und Heimatmuseum in Könitz öffnet seine Türen von 13 bis 17 Uhr. Spannende Führungen erwarten Sie auch zum Bergmannstag im Saalfelder Mellestollen ab 11 Uhr. Auch das Besucherbergwerk Vereinigte Reviere Kamsdorf bietet seinen Gästen ein abwechslungsreiches Programm an diesem Tag. Fokus auf ein ganz besonderes Fahrzeug, nämlich den Traktor, legt man beim Vereinsfest des SV Birkich 01 e.V. Nach einem zünftigen Frühschoppen wird der schönste Traktor gekürt. Ab 12 Uhr erfolgt eine kleine Ausfahrt mit anschließender Preisverleihung. Und 14 Uhr kann man mit 20 Jahre die Martha feiern. Mit Gigi Anderson, den Spatzen, Michael Hirte und Schwester Ute. In den Rudolstädter Bauernhäusern lädt die Kreismusikschule der Stadt zu einem Open-Air-Konzert ein. Überzeugen Sie sich dann vom Können der jungen Nachwuchsmusiker. Ganz egal, für was Sie sich entscheiden, genießen Sie die freie Zeit und tanken Kraft für Neues. Das wünscht Ihnen wie immer Karin Berger, Radio SRB.

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1: Thema in den Kommentaren sind Diskussionen in der CDU über den Versuch eines Verbotsverfahrens gegen die AfD und die Vorwürfe gegen den Berliner SPD-Spitzenkandidaten Krach. Zunächst geht es jedoch um den 25. Jahrestag der Terroranschläge auf die USA vom 11. September 2001. Der Reutlinger Generalanzeiger fragt: Was haben wir nach 25 Jahren gegen den internationalen Terror erreicht? Zu wenig, muss die Antwort sein. Aus Al-Qaida wurde der IS, aus dem IS wurden versprengte Terrorgruppen. Manche wurden geschwächt, andere erstarkten in jüngster Zeit. Sie alle aber verbreiten weiterhin Schrecken und Tod, zuletzt auch wieder bei uns in Deutschland. Das Verhältnis zwischen Sicherheit und individueller Freiheit wurde weltweit zugunsten staatlicher Kontrolle verschoben. Ein Zurück scheint aussichtslos, denn die Prognose bleibt düster. Das Gedenken an die Opfer sollte zum erneuten Zusammenhalt mahnen. Ist im Reutlinger Generalanzeiger zu lesen. Auch der nordbayerische Kurier aus Bayreuth zieht Bilanz, wie es nach dem 11. September um die Terrorabwehr steht. Das kriegsmüde Amerika zog 2011 die meisten seiner Truppen aus dem Irak ab, woraufhin die Terrororganisation Islamischer Staat dort einen beispiellosen Aufstieg nahm. Der islamistische Terror und die Kämpfe im Mittleren Osten spülten in der Folge immer mehr Migranten nach Europa, harmlose Familien ebenso wie Terroristen. Der schmachvolle Abzug aus Afghanistan 2021 markierte endgültig das Scheitern Amerikas und seiner Verbündeten. Zwar sind die Strukturen des globalen Terrorismus heute zerschlagen, aber zu welchem Preis? Überlegt der nordbayerische Kurier. Die Rheinland-Pfalz aus Ludwigshafen resümiert: In Afghanistan, im Irak, in Geheimgefängnissen in Osteuropa und in Guantanamo verloren die USA jedes Maß. Wut und Hochmut hatten die Oberhand, nicht der Glaube an die eigenen Werte. Statt Menschenrechten gab es Folter, statt die Bürgerfreiheit zu stärken, wurde der Staat hochgerüstet. Der Tagesspiegel aus Berlin richtet den Blick auf die Gedenkfeiern in New York. Wenn an diesem 25. Jahrestag vier ehemalige Präsidenten am Ground Zero nebeneinander stehen, wird der amtierende Staatschef fehlen. Laut New York Times bleibt Donald Trump dem Gedenken fern, weil er dort keine Rede halten darf. Am Ground Zero halten seit 2012 keine Politiker Reden. Als die Gedenkstätte diese Entscheidung traf, dürfte sie die politische Spaltung der USA kaum vorhergesehen haben. Dennoch hat sie so verhindert, dass Politiker das Gedenken für ihre eigene Inszenierung nutzen können. Das ist richtig so, befindet der Tagesspiegel. Themenwechsel. Der nordrhein-westfälische Ministerpräsident Wüst will ein Verbotsverfahren gegen die AfD prüfen lassen. Die Neue Presse aus Coburg konstatiert: Wüsts Timing mutet an, als wolle er die Wutbürger der Nation noch ein bisschen mehr verärgern. Reklame für unsere wehrhafte Demokratie ist das jedenfalls nicht. Über ein Verbot wird seit Jahren diskutiert. Wenn Wüst es für angezeigt hält, hätte er früher aufwachen müssen. Die Frankfurter Allgemeine Zeitung fragt: Was ist jetzt eigentlich neu? Neu ist, dass die AfD einen großen Wahlerfolg errungen hat. Das ist aber nun gerade kein Verbotsgrund. Es ist auch kein Persilschein. Aber wem nach einem klaren Wahlsieg nicht mehr einfällt, als wieder ein Verbotsverfahren ins Spiel zu bringen, der bringt Wählerverachtung zum Ausdruck und muss sich nach seinem Demokratieverständnis fragen lassen. Die Augsburger Allgemeine kommentiert vor dem Hintergrund des Wahlergebnisses in Sachsen-Anhalt die Situation der CDU und stellt fest: Obwohl das Ergebnis der Landtagswahl seit Wochen absehbar war, hat es die Christdemokraten kalt erwischt. Merz läuft Gefahr, schon im zweiten Jahr seiner Kanzlerschaft dort zu landen, wo andere Kanzler erst nach zwei oder drei Legislaturperioden liegen. Auf der Station für politische Auslaufmodelle. Wie ernst die Lage ist, zeigt eine simple Rechnung. Nimmt man den Anteil der CSU aus den bundesweiten Umfragedaten für die Union heraus, steht die CDU im Moment noch irgendwo zwischen 14% und 16%. Volkspartei kann sie sich damit nicht mehr nennen. Soweit die Augsburger Allgemeine. Die CDU schafft sich ab, schreibt die Tagespost aus Würzburg. Und weiter? In der CDU scheinen viele verdrängt zu haben, dass Merz seinen Wiederaufstieg einem einzigen Umstand verdankt. Ihm hatte die Partei zugetraut, die unter Merkel nach links gerückte CDU wieder rechts der Mitte zu positionieren und die AfD in die Schranken zu weisen. Nur ist das nicht passiert. Statt links ist vorbei, wie Merz zum Abschluss des Bundestagswahlkampfes tönte, macht die CDU linke Politik. Auch die Rhein-Neckar-Zeitung aus Heidelberg legt den Fokus auf die Kritik an Bundeskanzler Merz. Immer stärker zeigt sich, dass er noch nie zuvor irgendwo regiert hat. Nicht als Ministerpräsident, nicht als Minister, ja nicht einmal als Bürgermeister von Brilon im Sauerland. Das rächt sich nun. Regieren mit der Brechstange, fehlende Absprachen mit den Länderchefs, mangelhafte Kommunikation, all das ist letztlich auch fehlendes politisches Handwerkszeug. Nur, all das hat die CDU gewollt. Sie wollte den Quereinsteiger Merz, der frischen Wind verhieß. Sie wollte jemanden mit markigen Ansagen, jemanden, der die Dinge anpackt, ohne lange zu diskutieren. Sich von Merz zu distanzieren, ist scheinheilig, konstatiert die Rhein-Neckar-Zeitung. Die Wochenzeitung Die Zeit warnt vor dem Hintergrund des AfD-Wahlsieges davor, die geplanten bundesweiten Reformen zu hinterfragen. Auch mit Blick auf das Erstarken der AfD wäre es falsch, jetzt schon wieder das Tempo herauszunehmen. Die Sorge um die wirtschaftliche Lage ist eines der Themen, die viele Wähler und Wählerinnen um und im Zweifel in die Arme der Rechtspopulisten treibt. Die Zukunft des alternden Landes jedoch hängt maßgeblich auch davon ab, dass die teuren Sozialsysteme wieder bezahlbar werden, auch wenn das kurzfristig mehr Belastungen für jeden Einzelnen bedeutet. Zuletzt noch ein Blick auf die Debatte um den Berliner SPD-Spitzenkandidaten Krach, dem Bereicherung vorgeworfen wird. Die Tageszeitung fragt: Will da jemand dem Kandidaten bewusst schaden oder, schlimmer noch, die AfD in ihrem Geraune von den korrupten Eliten stärken? Derartige Zweifel liegen nah, angesichts der durch die Durchsuchungen bekannt gewordenen Ermittlungen der Staatsanwaltschaft Hannover gegen Steffen Krach. Dennoch sollte man vorsichtig sein mit Kritik an den Ermittlungen zu einer möglichen Bestechung im Zusammenhang mit einem Vergabeverfahren für ein Gesundheitszentrum. Nichts spricht derzeit dafür, dass die Staatsanwaltschaft hier etwas anderes verfolgt, als den Verdacht einer mutmaßlichen Straftat aufzuklären. Eine bevorstehende Wahl darf für die Justiz dabei kein Kriterium sein. Notiert die Taz. Ähnliches stellt auch die Rheinische Post aus Düsseldorf fest. So kurz vor der Wahl hat der Vorgang automatisch eine politische Dimension. Die Wahl kann dadurch massiv beeinflusst werden. Längst nicht alle Wähler werden sich mit den Einzelheiten beschäftigen. Die Unschuldsvermutung gilt selbstverständlich. Und doch muss Krach befürchten, dass er in den Augen vieler Berliner nun unglaubwürdiger erscheint. In dieser Lage sollte auch die Staatsanwaltschaft möglichst viel Transparenz walten lassen und erklären, warum sie ausgerechnet zu diesem Zeitpunkt so vorgeht. Denn auch das Vertrauen in die Strafverfolgungsbehörde könnte sonst angezweifelt werden. Bemerkt die Rheinische Post. Das Magazin Cicero aus Berlin zielt auf das allgemeine Problem. Die einfachste Lösung wäre es, große Parteispenden einfach zu verbieten. Denkbar wäre etwa ein zulässiger Höchstbetrag von 100 Euro pro Jahr und Person. Hätten die Parteien weniger Geld, müssten sie im Wahlkampf alle gleichermaßen abrüsten. Und die Staatsanwaltschaften könnten sich besser darauf konzentrieren, all die anderen Berge an Verfahren abzuarbeiten. Mit diesem Kommentar endet die Presseschau. Redaktion Larissa Niesen, Sprecherin Nicola Schubert.

0: 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Sterne sind die Lichtboten der Hoffnung in einer Welt voller Schatten. Welche Beobachtungen Sie im Monat September am Abend- und Nachthimmel machen können, erfahren Sie nun wieder von Wolfgang Letsch, einer der Betreuer der Sternwarte im Jugend- und Stadtteilzentrum Gorndorf-Saalfeld. Hallo, Herr Letsch.
1: Hallo, Frau Berger. Bevor ich etwas zu dem Sternenhimmel im September sage, eine kleine Vorbemerkung. Am 12. August hatten wir in der Sternwarte die Lange Nacht Astronomie, eine ganz tolle Veranstaltung. Sie haben ja auch ein Interview mit mir dazu gemacht. Es waren ungefähr 350 Besucher, die wir hatten und die in der Zeit der Öffnung viel erlebt haben. Inzwischen weiß ich, dass an der gesamten bundesweiten Aktion etwa 60.000 Besucher in den einzelnen Einrichtungen waren und noch nicht sind alle Rückläufe da. Also es war offensichtlich eine ganz tolle und von vielen Leuten auch angenommene Veranstaltung. Jetzt aber zum Sternenhimmel im September. Der Sommer geht seinem diesjährigen Ende entgegen. Am 23. des Monats überschreitet die Sonne um 2.05 Uhr mitteleuropäischer Sommerzeit den Himmelsäquator in die südliche Hälfte des Nordhimmels. Der Herbst beginnt. So wie die Sommertheater beendet auch unser Himmelstheater die sommerliche Vorstellung. Die drei Hauptdarsteller des Sommerdreiecks, Deneb in Schwan, Altair im Adler und Vega in der Leier, sind noch da und sind noch am Südwesthimmel zu beobachten. Im Südosten melden sich Pegasus und Andromeda. Pegasus ist knapp nördlich des Himmelsäquators zu sehen. Er ist relativ leicht zu finden, an einem Großflächenquadrat zu erkennen, das seine vier Hauptsterne bilden. Sie finden dieses Quadrat, wenn Sie vom Zenit aus etwa zwei Handbreit in Richtung Südosthorizont sehen. Der Stern an der linken oberen Ecke bildet die Verbindung zu einer Linie aus drei Sternen, dem Sternbild Andromeda. Ich denke, mit diesem Sternbild werden wir uns im November etwas näher beschäftigen. In diesem Monat fällt es uns nicht so leicht, einen Blick auf die Planeten zu erhaschen. Die hellen Akteure unseres Himmelstheaters halten sich in der Nähe der Sonne auf. Mars und Jupiter sind ab der zweiten und dritten Stunde des Tages über dem Osthorizont zu sehen. Sie sind aber doch keine besonders attraktiven Himmelsobjekte. Die Venus könnte strahlender Abendstern sein, geht aber schon kurz nach der Sonne unter. Nach Eintritt der Dunkelheit können Sie versuchen, den bläulich leuchtenden Neptun mit Hilfe eines Fernglases in Richtung Südosten zu erspähen. Überraschend und entspannend ist immer wieder ein Blick zu unserer Milchstraße, die sich von Nordost über uns hinweg in Richtung Südwest erstreckt. Unserer Tradition folgend, abschließend noch eine Sternbildgeschichte. Das Sternbild Pegasus lässt sich entsprechend dem Werbespruch quadratisch praktisch gut einfach merken. Das Quadrat, das die vier Hauptsterne bilden, ist aufgrund seiner Größe praktisch kaum zu verfehlen. In der griechischen Mythologie wurde Pegasus gezeugt, als der Meeresgott Poseidon als Pferd verkleidet die Gorgone Medusa verführte. Als der Held Perseus Medusa tötete, entsprang Pegasus als geflügeltes Pferd dem sterbenden Körper. Flugs setzte sich Perseus auf das schnelle Ross und kam noch rechtzeitig, um die hilflose Andromeda, Tochter der hochmütigen Cassiopeia, vor dem Meeresungeheuer Ketos zu retten. Und jetzt noch die Einladung zum Sternenguckerabend am 17. September, 19.30 Uhr. Wir werden sicherlich wieder einen Blick zum Mond werfen können und schauen, was uns der Himmel noch so bietet. Am 17. September, 19.30 Uhr in der Schul- und Volkssternwarte Gorndorf.
0: Einen wolkenlosen Abend- und Nachthimmel im Monat September wünschen Ihnen wie immer Wolfgang und Karin, Radio SRB.

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Heimat kann nicht mehr definiert werden über die Gnade der langen Sesshaftigkeit. Heimat, die sich in unserer mobilen Zeit gegen die Fremden abgrenzt, verdient diesen Namen nicht. Das ist ein Zitat von Hermann Bausinger, als er den Begriffwechsel von Heimat erläuterte. Hermann Bausinger war ein deutscher Germanist und Kulturwissenschaftler. Und sein Zitat ist jetzt mehr relevant denn je. In Zeiten von Auswanderung und Flucht ist das Thema Heimat und Zugehörigkeit für viele im Landkreis unentschlossen. Was ein Grund mehr ist, die interkulturellen Wochen in unserem wunderschönen Landkreis zu feiern. Wer mehr über das Thema Thüringen, Land der offenen Heimat, wissen möchte, kann nun bei der Johanneskirche in Saalfeld bis zum 30.09. von 11 bis 17 Uhr an Werktagen und von 13 bis 17 Uhr an Wochenenden sich informieren. Die interkulturellen Wochen gibt es schon seit 50 Jahren und sie stehen für Begegnung, Dialog und den festen Glauben, dass eine vielfältige Gesellschaft besser ist als Ausgrenzung. Und welches Thema sollte dann nicht fehlen, wenn nicht das Thema über Israel und Palästina? Viele wissen bereits, wie es um diesen Ländern vor sich geht. Aber auch genauso viele wissen es eben nicht. Und dafür können Interessierte zum Themenabend Geteiltes Leid für eine schauspielerische Darbietung am 24.09. um 18 Uhr im Stadtmuseum Saalfeld vorbeikommen. Und für diejenigen, die sich über weitere Themen der interkulturellen Woche informieren möchten, können das über die Internetseite www.rudolstadt.de. Warum machen wir das Ganze? Weil wir dafür sind. Das war der Beitrag zur interkulturellen Woche. 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

0: 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Ein letztes Mal herzlich willkommen aus Studio 1 zur Aufnahme vom Buch des Monats. Und zwar, ja, es ist jetzt September, es ist kühler geworden und Annelie und ich, uns steht einfach ein Abschied bevor. Aber erstmal sage ich noch ein letztes Mal Hallo Annelie.
1: Hallo Henriette.
0: Genau. Ja, es wird kühler, September. Ja, wir haben jetzt schon wieder vorher so viel geschnattert. Da ist es dann immer komisch anzufangen, aber ich fange jetzt einfach mal an.
1: Okay, total okay.
0: Danke, dass du mir die Ehre erweist. Ja. Ich hatte den Roman, aber eigentlich fällt das Buch, was ich gelesen habe, unter Sachbuch. Aber wir haben ja immer mal so die Regeln missachtet, was das angeht. Aber das ist ja auch voll okay. Und zwar habe ich gelesen von Benedikt Wells die Geschichten in uns vom Schreiben und vom Leben. Ich hatte auf einem meiner FSJ-Seminare auch so einen Workshop, und zwar kreatives Schreiben. Fand ich auch total toll und ich schreibe auch, ja wie gesagt, total gerne so kleine Gedichte, einfach kleine Texte und finde Sprache allgemein sehr toll. Und da ist schon das erste Zitat, was einem ins Auge fällt, wenn man dieses Buch öffnet. Und zwar steht da, die Grenzen meiner Sprache bedeuten die Grenzen meiner Welt. Von Ludwig Wittgenstein. Und das hatten wir damals schon im Deutschunterricht und da wusste ich schon, sowas finde ich toll. Naja, jetzt zum Buch. Also, es fängt an erstmal mit einem Vorwort. Dann teilt sich das Buch so in zwei Teile. Der erste Teil ist der Weg zum Schreiben, warum man anfängt und warum man nicht aufhört. Der hat mir richtig, richtig gut gefallen, weil es wie so eine Geschichte war und man sich einfach sehr gut in den Benedikt Wells hineinversetzen konnte. Und der zweite Teil, der ist dann über das Schreiben und wie ein Roman entsteht. Das teilt er nochmal in Der Funke, das Davor, das Aufschreiben, das Überarbeiten. Das war für mich nicht ganz so zugänglich, aber es kann auch einfach daran liegen, dass ich jetzt noch nicht vorhatte, einen Roman oder sowas zu schreiben. Aber ja, vielleicht kommt das ja noch, denn das Buch ist wirklich wahnsinnig inspirierend. Also auch Bücher einfach anders zu lesen, weil davor habe ich ein anderes Buch gelesen und darüber habe ich dann auch nochmal ganz anders nachgedacht, weil es einfach total auch die Sicht verändert, auf Bücher zu gucken. Und ich habe jetzt auch mehr Lust bekommen, Bücher von dem Benedikt Wells zu lesen, weil er natürlich auch seine Bücher beschreibt in dem Buch, wie er sie geschrieben hat, wie was da so in ihm vorging hinter den Kulissen. Und das interessiert mich jetzt total. Ich glaube, von Becks Letzter Sommer hat er viel in dem Buch erzählt, aber das hat mich nicht so gecatcht. Aber die Geschichte zu Vom Ende der Einsamkeit. Und ich glaube, das werde ich dann auch demnächst mal lesen. Und ja, Benedikt Wells ist allgemein ein interessanter Mensch und Charakter. Der hat ja auch seinen Namen geändert und ist eigentlich mit Ferdinand von Schirach verwandt. Das ist sein Cousin und ja, ist einfach total toll. Es liest sich wie eine Geschichte und allein schon der Name, die Geschichten in uns, das ändert wirklich, ach, einfach nur toll. Und wie gesagt, vor allem der erste Teil und man lernt auch viel über andere bekannte Literatur. Also es klebt schon ein Bestseller-Aufkleber drauf, aber es ist auch von mir nochmal eine herzliche Empfehlung, ja.
1: Super, vielen Dank. Ja. Ich habe ja gleich mal in meinem Sachbuch nachgeschaut, was über Benedikt Wells so berichtet wird von einem Literaturkritiker. Ich habe heute das Buch von Dennis Scheck mit, das nennt sich Schecks Bestsellerbibel. Dennis Scheck ist ein Literaturkritiker, der hat eine Sendung in der ARD, die kommt spätabends, ich glaube 11 Uhr, die nennt sich Druckfrisch. Und was er da macht, ist, er geht die Spiegel-Bestsellerliste durch, liest die Bücher und sagt dann, das ist Schrott, das kann weg, das sollte man nicht lesen oder unbedingt lesen. Ich möchte da vielleicht gleich ansetzen, denn Henriette hat ja von Benedikt Wells gesprochen und Dennis Scheck hat hier eine Rezension zu dem Buch Vom Ende der Einsamkeit. Er sagt, zunächst dachte ich, das ist der beste John Irving-Roman, der nicht von John Irving stammt. So melodramatisch sich der Plot anhört, es geht um drei Geschwister, die im Teenageralter erst ihre Eltern durch einen Autounfall verlieren und während ihrer Internatszeit sich selbst, so sorgfältig konstruiert Wells seine über drei Jahre, Jahrzehnte spielende Familienaufstellung. Er entwirft glaubhafte Charaktere mit psychologisch faszinierenden Liebesbiografien und unvergessliche Bilder. Benedikt Wells ist ein Hammer von einem Familienroman gelungen. Also Dennis Scheck sagt, super, unbedingt lesen. Ich kann aber auch mal ein Gegenstück geben. Zu seiner, er polarisiert sehr stark, muss man dazu sagen. Erst im April diesen Jahres hatte er eine Rezension, eine Kritik zu dem neuen Buch von Ildikó von Körti gegeben. Und die ging sehr für ihn, also er fand das Buch einfach nicht gut. Und dann hat sich Ildikó von Körti zu Wort gemeldet. Elke Heidenreich ist ihr beigepflichtet. Und sie haben einfach auch bemängelt, wie sein Ton ist. Also er ist sehr... Er kann, glaube ich, schon grausam sein und vernichtend sein in dem, was er sagt. Obwohl, wenn man ihn dann sieht, finde ich, ist er ein sehr sympathischer Mann. Also, er sagt zum Beispiel zu dem Buch Der Buchspazierer von Carsten Henn, das ja auch sehr bekannt ist und sehr beliebt ist. Dieser zum Gruseln verkitschte Roman über einen Buchhändler, der für jeden armen Tropf den richtigen Schmöker parat hat, soll eine Reklame fürs Lesen sein, ist aber eher ein Grund, damit aufzuhören. Also, er ist sehr... Ja, das ist für diejenigen, die es geschrieben haben, für diejenigen, die das Buch lieben, natürlich erstmal ein Faustschlag ins Gesicht. Dennoch möchte ich dazu sagen, dass Dennis Scheck bald auch in Rudolstadt zu

0: in Rudolstadt war, dann könnt ihr ja mal bei SRB reinhören, denn ich bin mir sicher, jemand von uns war da und wird darüber berichten. Und was wollte ich denn jetzt noch sagen? Ja, ich finde so Literaturkritiker, das ist immer so zwei Seiten einer Medaille. Es ist vielleicht toll, das zu lesen, aber auch in die Geschichten in uns geht es natürlich auch darum, wie der so mit den Kritiken umgegangen ist. Und dass es auch echt ein Schlag ins Gesicht schon sein kann. Aber irgendwie gehört es ja auch dazu so ein bisschen. Ich will gar nicht, dass die letzte Ausgabe jetzt endet, aber ja. Alles hat ein Ende. Cool. Genau. Na gut, es war immer eine sehr tolle Zeit und ich hatte sehr viel Spaß. Und das Buch des Monats läuft ja wahrscheinlich, höchstwahrscheinlich, trotzdem noch weiter. Also schalte doch trotzdem im Oktober wieder ein. Genau. Ja. Danke, Annelie.
1: Und vielen Dank, Henriette. Es ist immer eine Wohltat, jemanden zu erleben, der wirklich so gerne liest und das auch so gut rüberbringt. Also vielen Dank.
0: Ja, ich finde es auch mega beruhigend, immer mit dir so allgemein und alles. Ja, darüber reden wir nachher noch. Gut, jetzt sagen wir erstmal Tschüssi vom Buch des Monats im September. Tschüssi.
1: Tschüss.
0: Das waren Henriette Lichtenheld und Annelie Karslake. 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
1: Wir laden ein ganz herzlich zu den Abendmotetten, die hier in Saalfeld in der Johanneskirche mittwochs um 19.30 Uhr stattfinden, und zwar von Mai bis Oktober durchgängig. Am Sonntag, den 13. September, das ist der Tag des offenen Denkmals, da gibt es auch eine Abendmotette, und zwar um 18 Uhr in der Johanneskirche. Es singen Cantores Juvenes Saalfeld. Sie bringen Chormusik anlässlich des Tages des offenen Denkmals, singen Werke von Schütz, Schubert, Bruckner und Kodály.
2: Und die 1598. Abendmotette findet am 16. September statt, 19.30 Uhr, natürlich wieder in der Johanneskirche. Und zwar gibt es da Chormusik von Zeitlos. Lumitz singen Kompositionen von Felix Mendelssohn Bartholdy, Karin Rehnquist und Orla Gailo.
1: Lumis ist eine Gruppe, die sich aus dem Mädelchor Saalfeld ausgelöst hat, beziehungsweise ist daraus hervorgegangen. Eine wirklich schöne, herzliche Einladung. Die machen fantastische Musik, wirklich sehr hörenswert. Hören Sie es an, am Mittwoch, den 16. September um 19.30 Uhr. Des Weiteren laden wir wieder zu einem Orgelabend ein, am Mittwoch, den 23. September um 19.30 Uhr hier in der Johanneskirche. Jürg Redin aus Arnstadt wird Werke spielen aus dem Umkreis der Bach-Familie von Johann Sebastian, Heinrich, Johann, Michael. Und es wird auch etwas modernere Musik geben, und zwar von Siegfried Karg-Ehlert und Felix Mendelssohn Bartholdy.
2: Und zum Schluss, nämlich am Mittwoch, dem 30. September um 19.30 Uhr, laden wir Sie wieder zum Orgelabend ein, hier in die Johanneskirche. Andreas Marquardt spielt dann Werke von Johann Sebastian Bach, Piotr Eben und Johannes Weihrauch. Übrigens, die Veranstaltung in der Schlosskapelle Saalfeld am Sonntag, dem 27. September, die 17 Uhr stattfinden sollte, findet leider nicht statt.
1: Das waren für Sie die Veranstaltungshinweise zu den Abendmotetten hier in der Johanneskirche in Saalfeld. Herzliche Einladung, denken Sie dran, mittwochs 7:30 in den Sommermonaten.
2: Das waren für Sie Volker Klettke, Kirchmeister der Saalfelder Johanneskirche, und Karin Berger, Radio SRB.

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1: Liebe Zuhörerinnen, liebe Zuhörer, hallo und herzlich willkommen zu Radioaktiv, der Sendung des Schillertheaters Ruderstadt und der Thüringer Symphoniker. Zur zweiten Folge unserer noch recht frischen Spielzeit begrüßen Sie heute an dem Mikrofon mein Kollege Oliver Mörchel und ich, Josefine Tietze.
2: Hallo, und wir sind heute auch nicht alleine im Studio, sondern haben unseren neuesten Neuzugang mitgebracht. Die Schauspielerin Johanna Greff wird uns heute ein bisschen etwas zu sich und ihrem Ankommen hier in Ruderstadt erzählen. Hallo Johanna, schön, dass du da bist.
3: Hallo, ich freue mich, dass ich da sein darf.
1: Und bevor wir allerdings dazu kommen, gibt es ein paar Eindrücke zu den bald anstehenden Premieren, Gastspielen und Wiederaufnahmen. Passend zum Stadtjubiläum kommt bald Thornton Wilders Unsere kleine Stadt zu seiner ersten Aufführung.
2: Ein sehr ernsthaftes Thema bereitet das Puppentheater, was das Nashorn sah, als es auf die andere Seite des Zauns schaute. Für Kinder ab 10 Jahren, welches als Gastspiel vom Theater Weitspeicher aus Erfurt zu uns kommt.
1: Doch beginnen wollen wir mit etwas Musikalischem. Das Kinder- und Familienkonzert Auf den 7 Weltmeeren wird wieder aufgenommen und deswegen steigen wir direkt ein mit etwas Musik aus diesem Programm.

0: Das war Klaus Badelts berühmte Filmmusik He's a Pirate aus dem Blockbuster Fluch der Karibik.
1: Und damit sind wir mitten in unserem ersten Thema. Das Konzerterlebnis auf den sieben Weltmeeren wird wieder aufgenommen und kommt dieses Mal nicht nur für Familien zurück, sondern kann auch in der Kindergartengruppe oder mit der Schulklasse zu Vormittagsvorstellungen besucht werden. Und wie es dazu kam und was uns eigentlich erwartet, hat mir im Vorfeld unser Konzertdramaturg Ingo Löser-Beuny verraten, der dieses Programm nicht nur konzipiert und geprobt hat, sondern selbst als Piratenhauptmann in Erscheinung tritt.
2: Also ursprünglich war es als Familienkonzert konzipiert, weil wir das in der letzten Spielzeit zu Fasching gespielt haben und uns dann aber dachten, eigentlich wäre das doch auch wirklich was, was man gut auch noch für Schulklassen einfach anbieten könnte. Und haben das jetzt deswegen weiter übernommen in diese Spielzeit und machen es sowohl als Familienkonzert bei einem Termin im Großen Haus im Oktober, als auch für Schulklassen hier im Stadthaus und in Saalfeld im Meininger Hof. Also auf den sieben Weltmeeren heißt es, weil da ein wild gewordener Pirat sein Unwesen treibt. Der gibt sich so ein bisschen als Kopfgeldjäger und meint, er sei jetzt da einem alten Kollegen, einem Seebären auf der Spur, mit dem er früher mal große Raubzüge zusammen gemacht hat. Und der ist dann irgendwann mit den ganzen Schätzen einfach abgezogen und hat ihn quasi sitzen lassen. Und seitdem will der Rache und ist sich auf die Suche gemacht nach diesem alten Kollegen und meint, den jetzt wieder erkannt zu haben in der Gestalt des Dirigenten. Und bricht damit sozusagen dann in dieses Konzert, das da eigentlich stattfinden sollte, so ein bisschen ein und bringt da einiges durcheinander und versucht, den Dirigenten aus der Reserve zu locken, dass der doch mal jetzt irgendwie zugibt, dass er hier der Bösewicht ist und nicht der eigentliche Pirat und so. Und das spielt sich so halt hoch und sie spielen sich die Bälle so ein bisschen hin und her. Also der Dirigent muss auch mitspielen, muss mit mir auch sprechen, darf nicht nur dirigieren. Und dann wird man am Ende sehen, wer von beiden eigentlich der verrücktere Pirat ist. Und währenddessen gibt es natürlich irgendwie passende Musik, die thematisch dazu passt. Also es gibt natürlich Filmmusik aus Fluch der Karibik. So, das liegt ja irgendwie auf der Hand. Es gibt Meeresmusik von Edvard Grieg. Aber der Pirat fordert dann auch das Orchester ein bisschen heraus. Und es soll so ein musikalischer Wettstreit stattfinden. Und da gibt es auch zwei Stücke, tatsächlich zwei Solokonzerte, in denen jeweils zwei Solistinnen und Solisten gegeneinander antreten. Also einmal ein Doppelkonzert für zwei Fagotti und Orchester und dann auch eins für zwei Sologeigen und Orchester, wobei ich als Pirat eine der beiden Sologeigen spielen werde. Und da ich selber kein ausgebildeter Geiger bin, darf man da gespannt sein, wie das funktioniert und ob ich möglicherweise sogar der bessere Geiger als unsere Konzertmeisterin bin. Während des Konzertes bzw. während der Musik laufen im Hintergrund verschiedene Videos, auf denen man sieht, wie der Pirat am Theater ankommt, wie er versucht, da einzubrechen, wie er durch die ganzen Katakomben rennt, vor irgendwelchen Leuten davonläuft, am Ende von der Polizei gesucht wird und so. Und man kann immer irgendwie was sehen, es gibt immer irgendwas zu gucken. So, also es ist so ein bisschen Spiel, es soll lustig sein, es gibt extrem viele Sachen auch zu mitmachen. Also alle Leute, die da sind, müssen sich auch beteiligen an dem Konzert. Und also mir ist es sehr wichtig, in der Konzeption dieses Ganzen eine gute Mischung zu finden aus, es ist wirklich auch ein Konzerterlebnis. Also es gibt Momente, in denen ich als Zuhörer, als Zuhörerin da sitze und auch merke, jetzt ist die Musik mal dran und ich höre einfach nur und habe so dieses klassische Konzertding. Und dann aber gleichzeitig das auch aufzubrechen und so ein bisschen diesen heiligen Konzertakt auch kaputt zu machen und zu sagen, wir sind eigentlich alle ein Teil davon und man darf mitmachen. Und so natürlich irgendwie ein Erlebnis zu schaffen, positive Verknüpfungen mit diesem Orchester, mit der Art von Musik.

0: Das war Erich Korngolds Ouvertüre der Seahawk Suite. Und wer nun Lust auf dieses besondere Konzerterlebnis auf den sieben Weltmeeren bekommen hat, für Kindergärten und Schulklassen gibt es am 16. September in Rudolstadt und am 29. September im Meininger Hof in Saalfeld jeweils zwei Vormittagskonzerte. Aber natürlich können alle Interessierten vorbeikommen, die am Vormittag Zeit dafür haben.
1: Nun kommen wir zu einem sehr ernsten Thema. Das Theater Weitspeicher aus Erfurt kommt mit einem Gastspiel zu uns nach Rudolstadt. Was das Nashorn sah, als es auf die andere Seite des Zauns schaute, ist ein Puppenspiel für Kinder ab 10 Jahren, welches sich mit den Schrecken des Holocausts auseinandersetzt.
0: Regie geführt bei diesem Puppentheaterstück hat Matthias Thieme, der auch schon häufiger bei uns in Rudolstadt inszeniert hat. Er und einer der Puppenspieler, Heinrich Benke, haben uns im Vorfeld erzählt, worum es in Was das Nashorn sah, als es auf die andere Seite des Zauns schaute, überhaupt geht und mit welchen Mitteln Kindern ein solch ernsthafter Stoff näher gebracht wird.
2: Es geht um einen Zoo in einem Konzentrationslager und es wird die Sichtweise darauf, aus Sicht der Tiere erzählt, die in diesem Zoo leben. Und wie sie sich zu dem, was um sie drumherum passiert, verhalten. Also das wichtigste Mittel der Inszenierung ist die Fabel. Das heißt, wir begeben uns in das Reich der Tiere, die menschliche Eigenschaften haben und die reden, sprechen und sich verhalten können. Das bringt folgenden Vorteil mit sich, dass selbst wenn man nicht geschichtlich sich damit auseinandersetzt mit dem Thema und weiß, was in der damaligen dunklen Zeit passiert ist, dass die Fabel sich trotzdem damit auseinandersetzt, wie verhält man sich in einer Gruppe gegenüber einem totalitären System oder gegenüber einer Diktatur. Das Stück heißt ja, was das Nashorn sah, als es auf die andere Seite vom Zaun schaute. Und im Stück wird klar, dass das Nashorn etwas gesehen hat, was so schrecklich war oder was es so traurig gemacht hat, dass es darüber gestorben ist, dass das Herz ihm vor Trauer in der Brust zersprungen ist. Und jetzt erleben wir, wie die anderen Tiere sich zu dem, was auch immer Schreckliches das Nashorn gesehen hat, das kann vielseitig sein, wie die Tiere sich darüber verhalten. Und es werden verschiedene Verhaltensmuster durchgespielt anhand von den einzelnen Tieren. Also es gibt das Prinzip des Pavians, der sagt, man muss die Füße stillhalten und man muss alles machen, was die anderen sagen. Man darf ja nicht auffallen. Es gibt das Prinzip des Mufflons, das sagt, das macht einen schon wütend, was auf der anderen Seite passiert, aber man muss seine Wut unterdrücken, zur Not auch mit Gewalt. Es gibt das Prinzip des kindlichen Murmeltiermädchens, das in seiner Naivität die Sachen gar nicht hinterfragt, sondern vielmehr das, was der Pavian vorgibt, nachplappert. Und es gibt das Prinzip des Bären, der neu in diesen Zoo hinzukommt und der anfängt, Fragen zu stellen. Und daraufhin kommt das ganze Gruppengefüge durcheinander, weil die Tiere plötzlich selber damit konfrontiert werden, wieder Fragen zu stellen. Also der Verlag schlägt das Stück ab 9 Jahre vor. Wir spielen es ab 11 Jahren, wobei man sagen muss, dass politische Bildung nie früh genug anfangen kann.
0: Ja, und außerdem hat mich von den beiden noch interessiert, warum Puppentheater genau die richtige Form ist, um einen derart schweren Stoff für Kinder aufzubereiten und welche Inszenierungsideen es eigentlich dazu gab.
2: Der Vorteil, den wir im Puppentheater haben, ist, dass wir, also im Schauspiel wäre es so, man hätte Menschen mit tierischen Eigenschaften und wir können das Ganze wirklich so, wie es vom Stück her eigentlich geschrieben ist, erzählen, indem wir wirklich Tiere auf der Bühne haben mit menschlichen Eigenschaften.
3: Genau, wir haben auch noch das Mittel des Papiers. Das hat natürlich einen Vorteil. Es gibt eine explizite Stelle im Stück, wo es um die Erschießung eines Kindes in dem Lager geht. Und das wäre auch ebenfalls, um anzuknüpfen, im Schauspiel die Lösung entweder zeigen durch Verdecken oder man zeigt es halt einfach Mensch, Mensch. Wir dürfen uns daher dann der Abstraktionsebene bedienen des Papiers, also des Figurentheaters und können so diesen wahrhaftig stattfindenden Prozess, der dort beschrieben wird, einfach auch noch visuell darstellen, der trotzdem natürlich nicht leicht zu verdauen ist.
2: Eine Inszenierungsidee ist es, dass wir beim Prinzip des Bären anfangen und der Bär wirklich ein Vierfüßler, eine Vierfüßlerpuppe ist, die einem echten Bären so nah wie möglich, also nahe kommt, und wir durch die Kunst des Spielens, also der Puppenspieler, durch ihre große Fähigkeit, also es schaffen, Tiere lebendig werden zu lassen, so dass man immer wieder aufgefangen wird als Zuschauer und einfach auch die Kunst des Puppentheaters, also wie die Tiere animieren, die Spieler und so, dass einem das schon eine Freude bereitet und man immer wieder auch beglückt ist über bestimmte Momente, die man auf der Bühne sieht. Und das kann man, also dadurch werden die Zuschauer aufgefangen und wir reiten nicht die ganze Zeit auf so einem düsteren Thema herum. Die Tiere werden, je nachdem, je näher sie dem Menschen werden, fragmentierter. Also das ist ja auch eine Kunst des Puppentheaters, um zu zeigen, mit wie wenig kann man was darstellen. Also der Pavian ist zum Beispiel nur noch ein Kopf und der Rest ist ein Pelzmantel, den ein Mensch anhaben konnte, während das Murmeltier und der Bär bei uns wirklich explizit sehr genau gebaute Puppen sind. Ein anderes Mittel ist, dass wir eine Bühne haben, die am Anfang eine Transportkiste ist für Tiere, so wie in der damaligen Zeit eben auch die Menschen, wie Tiere transportiert wurden. Und diese Transportkiste bauen wir innerhalb des Stückes, innerhalb der Erzählstrecken auseinander und bauen damit immer wieder neue Räume.
0: Ja, das waren ein paar Einblicke in das Gastspiel, was das Nashorn sah, als es auf die andere Seite des Zauns schaute, vom Theater Weitspeicher aus Erfurt. Und dieses Puppentheaterstück wird vom 22. bis 25. September täglich 11 Uhr und am Samstag, den 26. September um 16 Uhr bei uns in Rudolstadt im Stadthaus zu sehen sein.
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0: Hallo zurück bei Radioaktiv. Das war der letzte Song Alles wird gut von Kummer featuring Fred Raabe und Nina Tschuber. Bevor wir gleich zu unserem nächsten Programmpunkt kommen, knipsen wir auch unser drittes Mikrofon im Studio an, und zwar für Johanna Greff. Seit dieser Spielzeit ist sie neu bei uns im Schauspielensemble und heute hier unser Studiogast. Willkommen, Johanna.
1: Hallo, danke.
2: Ja, schön, dass du da bist. Der letzte Song, den wir gerade gehört haben, ist eine deiner Lieblingsmusiken. Magst du uns kurz was dazu erzählen?
1: Ja, ich habe den Song selbst entdeckt in einer Inszenierung. Ah, Mist, den Namen habe ich jetzt gerade vergessen. Am Theater Regensburg war das. Ein Stück, das extra für das Theater Regensburg geschrieben wurde. Schade, dass mir der Titel jetzt gerade nicht einfällt. Und ich fand das damals sehr bewegend und habe das deshalb ausgewählt.
2: Ja, und du bist ja jetzt ganz neu bei uns im Schauspielensemble und wir werden dann noch ein bisschen was über dich hören, aber bist du denn erstmal gut in Rudolstadt angekommen?
1: Ja, bin ich, die Gerechten. Jetzt ist es mir noch eingefallen.
2: Ah, das habe ich auch mal gemacht.
1: Ja, genau. Ich hoffe, das war's. Naja, ja, ich bin sehr gut angekommen in Rudolstadt. Es ist richtig schön für mich jetzt im Erstengagement, das im Studium Erlernte im Beruf auszutesten und auch weiterzuentwickeln und Neues zu lernen.
0: Ja, dann kommen wir gleich nochmal miteinander mehr ins Gespräch über dich natürlich auch und über dies und das andere. Aber zunächst haben wir noch einen anderen großen Programmpunkt im Schauspiel vor uns, die Produktion Unsere kleine Stadt, in der du ja auch schon mitwirkst und vielleicht gleich auch noch das ein oder andere aus deiner Sicht beisteuern kannst dazu. Fühl dich also frei, wann immer du dazu was sagen willst, dein Mikrofon zu gebrauchen.
2: Ja, aber bevor wir zu dieser nächsten Premiere kommen, hören wir gleich mal noch einen Wunschsong von dir. Und zwar Baba Yetu von Christopher Tin featuring Soweto Gospel Choir. Warum hast du denn die Musik mitgebracht?
1: Diese Musik hat mir wiederum eine Kommilitonin gezeigt von mir. Und ich mag Gospelmusik sehr gerne, habe selbst auch im Chor gesungen, leider nie in einem Gospelchor. Aber gerade in diesem Song finde ich, da sieht man so die afrikanische Sonne aufgehen. Obwohl ich noch nie in Afrika war, kann ich es mir irgendwie sehr gut vorstellen, wie es da aussehen soll. Und gleichzeitig ist es das Vaterunser auf Suaheli, Baba Yetu. Und irgendwie liegt darin viel Weltliches für mich und das gefällt mir.

0: Liebe Zuhörerinnen und Zuhörer, wir sind zurück bei Radioaktiv, der Sendung des Schiller-Theaters Rudolstadt und der Thüringer Symphoniker.
1: Wir feiern 1250 Jahre Rudolstadt. Der Festakt samt Theaterfest liegt bereits hinter uns. Welche Wünsche an diesem besonderen Tag an unserer Wunschwand so zusammenkamen, wollen wir jetzt mal kurz hören.
2: Während des Theaterfestes letzten Sonntag, welches anlässlich des Stadtjubiläums unter dem Motto Rudolstadt stand, haben sich viele Wünsche für Rudolstadt angesammelt. Neben allgemeinen Wünschen wie Frieden, Offenheit, Glück und Vielfalt gab es auch konkrete Wünsche, was sich in Rudolstadt tun und was für Rudolstadt getan werden soll.
3: Die Leute schreiben unter anderem so etwas wie: Rudolstadt ist eine so schöne Stadt und hat viel zu bieten. Die Stadt könnte etwas bekannter werden. Viele haben noch nie davon gehört.
4: Eine Lösung für das Theaterrestaurant finden, alles ist nur eine bauliche Einheit. Das Gebäude muss wieder saniert werden und das Café soll auch tagesgebunden und nicht Spielzeiten gebunden sein.
2: Es soll mehr Schattenplätze auf dem Theaterplatz geben.
3: Mehr Bäume.
4: Ich wünsche mir, dass alte Gebäude neu gemacht werden.
2: Ein Familiencafé mit Spielecke und eine öffentliche Toilette im Heinepark. Das wäre sicher eine große Bereicherung für Familien in Rudolstadt.
3: Kinder fördern.
4: Neben einem Kletterwald und einem großen Zoo wurden sich auch eine Rutsche im Freibad gewünscht.
3: Die Fischtreppen sollen wieder begehbar sein.
4: Die Kumbacher Straße soll erneuert werden.
2: Zudem wurde der Stadt auch mehr Kunst gewünscht. Was damit gemeint ist, überlassen wir einfach mal der Kreativität von anderen.
1: Und nach den ganzen Festlichkeiten legen wir im Schauspiel nun nach. Und zwar mit einem Stück, das voll zum Thema passt und Fragen aufwirft, die den Kern unseres städtischen Zusammenlebens berühren. Am Samstag, dem 19. September, feiert das Schauspiel Unsere kleine Stadt von Thornton Wilder in unserem großen Haus Premiere unter der Regie von Herbert Olschok.
0: Ja, und der Titel klingt ja erst einmal ziemlich ruhig und beschaulich, Olli.
1: Das stimmt. Das ist kein Stück, in dem es sehr dramatisch zugeht in dem Sinne. Und dennoch ist es ein amerikanischer Klassiker, der heute zu den bedeutendsten Theaterwerken des 20. Jahrhunderts zählt. Es beruht nicht so sehr auf großen Konflikten, Krisen und Entscheidungen, sondern nimmt das Leben einer kleinen Gemeinschaft als Spiegel für die Frage, was Menschen untereinander verbindet und Menschsein eigentlich bedeutet. Letztlich geht es also doch um die großen Dinge, verdeutlicht an einer kleinen Stadt. Ich würde vorschlagen, wir werfen mal einen ersten Blick rein in das Personengeflecht des Stücks. Am Rande der letzten Proben habe ich mich mit den Schauspielern Franz Gnauk, Claudia Rabe, Markus Seidensticker, Laura Bettinger und Johannes Arpe unterhalten.
5: Hallo Franz.
1: Danke.
5: Hallo. Was spielst du denn für eine Rolle in der kleinen Stadt?
6: Ich spiele den George Gibbs. Der George... Ja, der ist leidenschaftlicher Baseballspieler und der Sohn von Doc Gibbs und Mrs. Gibbs.
5: Was treibt der Sohn in der Stadt?
6: Ja, er ist Baseballspieler, spielt er viel Baseball und er entdeckt eine Neigung zur Nachbarstochter. George ist 16 Jahre und ja, man kann eigentlich fast schon von der ersten Liebe sprechen, die da aufkeimt und wächst.
7: Hallo Claudi, welche Rolle spielst du denn in unserer kleinen Stadt?
8: Ich spiele die Rolle der Emily Webb.
7: Erzähl mal, wer ist die so?
8: Das ist die älteste Tochter des Hauses, Webb. Sie hat noch einen jüngeren Bruder, den Wally. Und man begleitet sie so ein bisschen beim Älterwerden, bei der ersten Liebe, beim Heiraten.
7: Kann man sagen, dass das die größte Rolle ist?
8: Das würde ich nicht sagen. Ich würde sagen, dass man so diese ganze Stadt und all ihre Bewohner in dem Stück verfolgt. Vielleicht sie ein bisschen mehr.
6: Ja, ich glaube, was mich beim ersten Mal lesen sehr begeistert hat, ist bei der Riesen... Figurenkonstellation, dass trotzdem jede Figur, egal wie klein sie ist, trotzdem so ein Mysterium hat. Also hatte ich zumindest als Leser, und ich hoffe, das überträgt sich auch auf den Zuschauenden, dass jede Figur, egal wie klein sie sein mag, doch interessant ist und dem Zuschauer im Gedächtnis bleibt, der sich fragen könnte, was wird aus dieser Person, was ist das Schicksal von ihr, wo geht's hin, die Reise. Und ich finde es auch schön, dass das Stück nicht alles beantwortet, dass da auch Fragen offen bleiben.
7: So, jetzt steht Markus Seidensticker hier bei mir. Markus, was spielst du denn für eine Rolle in unserer kleinen Stadt?
9: Ich spiele Dr. Gibbs, das ist der örtliche Arzt, der the one and only Arzt.
7: Und welches Standing hat er in der Stadt?
9: Ja, wie man sich vorstellen kann, als einziger Arzt ist er natürlich wichtig. Er kennt alle, ihn kennen alle und er kennt eben auch die intimsten Dinge der Menschen, weil er sie eben behandelt. Und deswegen ist er ja schon eine zentrale Figur in dieser kleinen Stadt.
7: Hallo Laura.
10: Hallo Oliver.
7: Wer bist du denn in unserer kleinen Stadt?
10: In unsere kleine Stadt darf ich die Mrs. Soames spielen. Das ist eine Rolle, die sehr, sehr weit von mir weg ist, weil die ist auf gar keinen Fall fröhlich, sondern eigentlich immer schlecht drauf und legt den Finger gerne in die Wunden der Stadt.
7: Das heißt, die ist nicht so beliebt in der Stadt, sehe ich das richtig?
10: Das siehst du leider total richtig, die ist nicht so beliebt in der Stadt, aber die anderen sind natürlich sozial genug, sie trotzdem einzubinden.
7: Also Johannes, hallo, grüß dich.
11: Hallo Olli.
7: Welche Rolle spielst du denn in unserer kleinen Stadt?
11: Ach, das ist Simon Stimson.
7: Und was macht der so?
11: Der ist der Chorleiter, andere sagen auch der Organist in dieser Kirchengemeinde. So ganz einig sind wir uns da noch nicht. Ich belasse es jetzt mal beim Chorleiter.
7: Ist das eine beliebte Figur in der Stadt?
11: Das ist ein etwas merkwürdiger Einzelgänger, der zwar verheiratet ist, aber seine Frau sehen und hören wir auch nie. Und es ranken sich so gewisse Geheimnisse, deren Bedeutung wir eigentlich noch nicht so ganz festgelegt haben.
7: Du bist als Chorleiter also sozusagen für die Musik der kleinen Stadt verantwortlich. Und welche Rolle spielt denn die Musik in dem Stück? Kannst du das so sagen?
11: Ach, die spielt eine relativ große Rolle, von den Einspielern bis hin zu den selbstgesungenen Sachen, die aber sich in dem Sinne dann auf die Kirchengemeinde beschränken, also was so Chorproben sind und Anlässe wie Hochzeiten und dergleichen.
10: Wir haben ein paar sehr, sehr schöne Chorstellen im Stück, da freue ich mich auch total drauf. Wo quasi der Chor der Stadt so ein bisschen gezeigt wird und die Szenen untermalt. Der tritt ein paar Mal in Erscheinung im Stück und da singt auch die Mrs. Soames mit. Und da haben wir auch ein paar sehr, sehr schöne Lieder.
1: Na dann wollen wir uns mal etwas einstimmen auf die Atmosphäre des Stücks mit ein bisschen Musik.

0: Liebe Zuhörerinnen und Zuhörer von Radio Aktiv, das war der Ebereschenbaum von Bube, Dame, König. Ein Lied, das wir, wenn auch nicht ganz in dieser Form, in unsere kleine Stadt hören werden. Stimmt's, Johanna?
1: Richtig.
0: Aber gehen wir noch mal einen Schritt zurück. Vielleicht kannst du, Oliver, als stückbegleitender Dramaturg kurz zusammenfassen, worum es in dem Stück geht.
2: Also die Handlung des Stücks ist relativ übersichtlich. Zunächst einmal haben wir es hier nicht mit den großen dramatischen Konflikten zu tun, sondern wir befinden uns in Grover's Corners, einer Kleinstadt im US-Bundesstaat New Hampshire im Jahre 1901. Hier leben knapp 3000 Einwohner und unter ihnen auch die Arztfamilie Gibbs und die Redakteursfamilie Webb, die in schlichten Häusern mit gepflegten Vorgärten einander gegenüber wohnen. Während drin Frühstück gemacht wird, sind draußen bereits der Zeitungsbote und der Milchmann mit seinem Pferdewagen unterwegs. Der einzige Arzt der Gegend, Doc Gibbs, kommt von einem Nachtdienstheim. Also ein Stück Alltag spielt sich vor uns ab. Vom Morgen bis zum Abend mit seinen typischen Gängen, Handgriffen und Gesprächen über das Wetter, die Arbeit, die Schule, kleine und große Sorgen. Oder wie Johannes Arpe sagen würde:
3: Ja, das ist halt, sagen wir mal, ein großer Zustandsbericht über mehrere Jahrzehnte, kann man schon fast sagen, wie sich so eine kleine Stadt verändert mit ihren Bewohnern, was da so für Sitten gepflegt und Bräuche beachtet werden und was sich so einteilt, zusammengehalten durch die Erzählerfigur. Und sonst passiert eigentlich recht wenig, außer dass man den Menschen so beim Älterwerden und den täglichen Dingen zuguckt.
2: Über die Jahre verändert sich dann doch manches in der Stadt. Neuerungen in der Technik, aber auch in den Sitten. Aus der Nähe und Vertrautheit ihres Umfelds entwickeln sich die Nachbarskinder Emily Webb und George Gibbs, gehört Claudia und Franz, zu jungen Verliebten. Und als der Tag der Hochzeit kommt, ist nicht nur bei ihnen die Aufregung groß. Aber dem Glück bleibt wenig Zeit. 9 Jahre später ist Emily bereits beerdigt. Sie ist bei der Geburt ihres zweiten Kindes gestorben. Doch die Tote wird das Gefühl der Zugehörigkeit zu den Hinterbliebenen nicht los. Noch einmal wird ihr gestattet, für einen einzigen Tag in das Reich der Lebenden zurückzukehren. Ja, also so viel zur Handlung. Aber bei diesem Stück ist gar nicht nur der Inhalt allein interessant, und wie meist in der Kunst eigentlich wenig wert. Hier kommt es vielmehr auf die Art und Weise an, wie diese Geschichte erzählt wird. Und das macht aus ihr etwas ganz Besonderes, oder wie es Claudia ausdrücken würde.
4: Eigentlich würde ich sagen, ist der Erzähler die Hauptfigur des Stückes, der ja bereit ist, diese Geschichte zu erzählen, weil er sie für wichtig hält und weil er sie für spannend hält.
2: Die Geschichte wird also nicht einfach klassisch von Szene zu Szene entwickelt, sondern das Ganze wird vor allem von einer Erzählerfigur, dem Spielleiter, präsentiert, der uns wie eine Art Fremdenführer durch das Geschehen leitet, Raum für Szene eröffnet und die Figuren herbeizitiert. Eine szenische Erzählung könnte man das nennen. Übrigens ist das Stück nach dem Zweiten Weltkrieg besonders in Deutschland enorm berühmt geworden und nicht allein wegen der humanen Werte, die es atmet. Im Oktober 1945 wurde es als Hörspiel bei Radio Hamburg, dem Hauptsender der britischen Zone, gewissermaßen zur Stunde Null der deutschen Nachkriegskultur. Ein Werk wie geschaffen für den Neubeginn des zerstörten Landes damals und sicher auch seiner Form wegen sehr geeignet für das Medium Radio. Hören wir da mal rein.
5: Guten Abend, liebe Freunde. Ich bitte Sie nun um Ihre ungeteilte Aufmerksamkeit für unsere kleine Stadt. So lautet nämlich der Titel eines Hörspiels, das ich für Sie nach dem Schauspiel Our Town des amerikanischen Dichters Thornton Wilder zurechtgemacht und inszeniert habe. Zunächst führe ich Ihnen einen bestimmten Tag in unserer kleinen Stadt vor Augen, hätte ich beinahe gesagt. Ohren, muss ich natürlich sagen. Vor Ohren. Der Tag ist der 7. Mai 1901. Es ist die Zeit kurz nach dem Morgengrauen. Eine kleine Musik, die der Komponist Stiebitz eigens komponiert hat, wird Ihnen nunmehr helfen, die morgendlich kühle Frische besonders zu empfinden. Wir lauschen. Ah. Ja. Ach so, ich muss Ihnen wohl zunächst mal mit unserer kleinen Stadt bekannt machen und werde Sie ein wenig herumführen. Wir können uns da auf die Hauptstraße beschränken, denn auf ihr und in ihr spielt sich alles ab, was unsere kleine Stadt interessiert.

0: ja, was dann aus dieser Liebe wird, das erfahren dann die Zuhörer, wenn sie zum Zuschauenden werden.
1: Und da ist ja dann auch noch eine andere große Herausforderung.
2: In der Tat, wir haben eine leere Bühne. Das Spiel kommt ohne Bühnenbild und Requisiten aus, abgesehen von ein paar Tischen und Stühlen. Keine Sorge, das machen wir weder, um Kosten zu sparen, noch ist es eine bloße Marotte. Nein, es hat einen ganz bestimmten Sinn, wie uns die Kollegen erzählen können.
3: Was gefällt dir persönlich denn besonders an dem Stück?
4: Besonders gefällt mir, wenn ich selbst im Zuschauerraum sitze und zuschaue, dass ich mir durch die fehlenden Requisiten und diese vielen Leerstellen so viel vorstellen kann. Und manchmal sehe ich Dinge, die da gar nicht sind und von denen ich auch weiß, dass sie gar nicht gemeint sind. Aber das finde ich schön. Ich finde das schön, dass ich die Kaffeemühle zum Beispiel nicht sehe, sondern was ganz anderes, nämlich dass Salz gemahlen wird und so. Und das finde ich spannend und das mag ich gern, weil ich glaube, man kann viel gucken, obwohl wir gar nicht viel zu gucken haben. Die Bühne ist ja leer. So, das finde ich schön, die Schlichtheit.
5: Das hat aber einen gewissen Zauber auch. Es klingt erstmal so nach nichts und nach so schlicht, aber wenn wir es gut spielen und wenn es diesen Zauber schafft zu entwickeln, dann wird das, glaube ich, magisch. Also kann es magisch werden. Das erhoffe ich mir.
2: In dieser Hinsicht habe ich außerdem bei Sabine Pommerening, unserer Ausstatterin, nachgefragt.
6: Mal so ganz konkret gefragt, was glaubst du, was stellt das mit dem Publikum an, wenn es da zum Beispiel so eine Szene gibt wie morgens am Kaffeetisch, da holt die Mutter die Mühle raus und fängt an zu drehen, aber da ist ja kein Gegenstand in der Hand.
7: Ja, das ist natürlich ein spezielles Mittel, die Pantomime. Dann braucht sich der Zuschauer begreift, dass es hier ums Wesentliche geht, um den Alltag, um das Wiedererkennen. Mache ich das auch so? Ach, kommt mir bekannt vor. Und dass der Zuschauer begreift, er braucht es gar nicht. Wir illustrieren nicht, wir versuchen die Fantasie immer wieder zu aktivieren. Und die Aufgabe der Schauspieler ist natürlich die Präzision in diesen Bewegung, die absolute Präzision, dass tatsächlich auch das wiedererkennbar ist, was gemeint ist.
6: Sabine, wie dicht sind wir denn deiner Meinung nach an den Vorgaben von Thornton Wilder in dem Stück dran?
7: Das ist immer die Frage. Man liest ein Stück und versucht erstmal alle Vorgaben zu vergessen. Und dann erfindet man und glaubt, bestimmte Gestaltungen doch einfließen zu lassen. Aber beim näheren Hinsehen entpuppt sich dieses Stück gerade so, dass es immer wieder um Reduzieren geht. Immer Reduzieren, Abstrahieren, Vereinfachung. Wir arbeiten ja mit den Mitteln der Pantomime. Wir haben sehr wenig Bühnenbildelemente inzwischen. Und selbst die ich am Anfang eingerichtet habe oder am Anfang dachte, haben wir nochmal reduziert. Also wir versuchen hier mit einem Minimum auszukommen, einfach um die Fantasie und die Gedanken des Publikums zu aktivieren, anzuregen.
1: Und wie sieht es mit den Kostümen aus?
7: Also die Kostüme habe ich wirklich in der Zeit angesiedelt. Diesmal kann man nicht sagen, es ist eine Zeitlosigkeit. Nee, es ist konkret. Diese Konkretheit in den Kostümen hat auch ein bisschen, findet sich auch ein bisschen in den Texten wieder. Es werden Dinge erwähnt und beschrieben, die wirklich nicht mehr heutig sind und die wir aber einfach sagen wollen, weil wir auch erzählen wollen. Die Zeit hat sich zwar geändert, aber die Problematiken und der Alltag der Leute, der ist ganz ähnlich geblieben und der liegt in der Wiederholung.
2: Jetzt würde ich sagen, ist wieder Zeit für etwas Musik. Johanna, über deine Rolle im Stück haben wir noch gar nicht gesprochen. Jedenfalls singst du dort eine Menge, unter anderem im Chor auch God is in the House von Nick Cave.
8: Richtig, ja.
2: Weißt du das gerade so, an welcher Stelle das auftaucht und welchen Zweck das dort so hat?
8: Ja, das Lied taucht zweimal auf. Einmal im Chor, in den meine Figur Rebecca sich mit einschleicht. Und einmal auf Emily Webbs Beerdigung und wird da so ein bisschen zum Trauerlied, aber irgendwie ist es für mich auch in dieser Situation der Trauer ein Lied der Hoffnung. Ja, God is in the house.

0: Liebe Zuhörerinnen und Zuhörer von Radioaktiv, das war Nick Cave and the Bad Seeds mit God is in the House. Wir sprechen über unsere aktuelle Schauspielproduktion Unsere kleine Stadt.
1: Unter der Regie von Herbert Olschok, der in unserem Haus schon seit sage und schreibe 50 Jahren immer wieder arbeitet. Was seine Arbeit für den einen und die andere bedeutet, hören wir mal von Laura Bettinger.
2: Also für mich ist das Allerschönste, dass ich mit Herbert Olschok zusammenarbeiten darf. Den kenne ich schon seit der Schauspielschule tatsächlich. Und ich bin ein ganz großer Fan und ich freue mich einfach jeden Tag, ihn auf der Probe zu sehen. Und das macht einfach wahnsinnig viel Spaß. Das ist wunderschön.
3: Was macht denn die Arbeit so besonders mit ihm?
2: Oh, das ist jetzt wirklich eine schwierige Frage, weil ich finde einfach, er ist ein toller Regisseur und er ist ein toller Mensch. Und das muss man erstmal finden.
0: Ja, und wir haben ja heute auch Johanna Greff bei uns im Studio. Wie geht es denn dir bisher in dieser Produktion, die ja gar nicht mehr so lange weit hin ist bis zur Premiere?
4: Ich habe sehr viel Freude auf den Proben. Ich finde es schauspielerisch sehr herausfordernd, dass es keine Requisiten gibt, dass man alles, dass die Vorstellungskraft gefragt ist und auch die Präzision des Arbeitens, des Spielens und in diesem Sinne auch darauf zu achten, was bespielen eigentlich die KollegInnen und inwiefern kann ich das denn in meinem Spiel auch wieder aufnehmen, um sozusagen ein unsichtbares Band zu spinnen zwischen dem, was ich sehe und dem, was die KollegInnen vielleicht sehen.
1: Okay, dann würde ich sagen, beenden wir diesen Programmpunkt und ich möchte Sie einladen, liebe Zuhörerinnen und Zuhörer, ins Große Haus am 19. September um 19.30 Uhr in unserem Großen Haus. Ein generationenübergreifender Klassiker, der auch in diesen brisanten Zeiten seine Wirkung entfalten wird. Über eines der wundersamsten politischen Phänomene überhaupt. Die Stadt. Was macht uns zu Bürgern? Was verbindet uns? Was trennt? Eine unbedingte Empfehlung für Ihren nächsten Theaterbesuch.

0: Ja, liebe Johanna, das war wieder ein Musikwunsch von dir. The Seed von Aurora. Kannst du kurz dazu uns was sagen, warum dieses Lied?
1: Ja, sie singt ja in dem Song You Cannot Eat Money. und das sehe ich auch so. Also, und letztendlich finde ich, spricht der Song auch an den Kern der Dinge, ja, den Samen. Und das Wesentliche, das interessiert mich auch. Mich interessiert auch der Kern der Dinge.
2: Tja, dann fürchte ich, dass wir gar nicht mehr so viel Zeit haben, um jetzt noch weiter zum Kern von dir vorzudringen.
1: Das ist auch okay, so glaube ich.
2: Es bleibt nur noch wenig Zeit. Vielleicht nur noch zwei Fragen. Was wünschst du dir denn für dich von dieser Spielzeit?
1: Ich wünsche mir für mich viel Spielfreude, viele Ideen und viel Mut.
0: Ja, und weißt du denn schon, welche Aufgaben so demnächst noch bevorstehen? Also jetzt ist ja erstmal die Premiere Unsere kleine Stadt dran. Weißt du schon, wie es dann weitergeht in dieser Spielzeit für dich?
1: Für mich geht's mit der großen Produktion Cabaret weiter, worauf ich mich sehr freue und wovor ich auch ein bisschen aufgeregt bin. Ja,
0: die schließt ja dann quasi gleich an. Das ist unsere Musical-Produktion, diese Spielzeit. Das schon mal als Tipp für Sie. Aber jetzt kommen wir natürlich zu unseren Veranstaltungstipps, die jetzt direkt bevorstehen. Und zwar am Freitag, den 11. September um 19.30 Uhr, gibt es wieder das Schauspiel Ach, diese Lücke, diese entsetzliche Lücke im Großen Haus zu sehen. Und nach dem Kinoerfolg kam der Roman von Schauspieler Joachim Meyerhoff auch bei uns auf der großen Theaterbühne zur Premiere. Und in dieser Tragikomödie geht es um Joachims absurden und berührenden Weg zum Schauspieler, um Hürden, Strapazen, Absurditäten, um den Verlust geliebter Menschen und die Suche nach der eigenen Identität.
2: Das Stück vom Glück, die wundersame Allianz von Schiller und Goethe von Michael Kliefert hat am Samstag, den 12. September um 20 Uhr seine zweite Vorstellung. Dieses Schauspiel rückt die wohl berühmteste Freundschaft der deutschen Literaturwelt in den Mittelpunkt. Schiller und Goethe treffen in Ruderstadt, an dem Ort, an dem alles begann, erneut aufeinander und diskutieren die großen Fragen der Kunst, der Philosophie, der Wissenschaft und der Politik, ebenso wie die kleinen Themen des Alltags. Eine weitere Vorstellung folgt am Sonntag, den 20. September um 18 Uhr.
0: Ja, und am Sonntag, den 13. September, gibt es zum ersten Mal in dieser noch jungen Spielzeit wieder unser beliebtes Theaterfrühstück im Kaffeehaus Wenzel. Dieses Mal stellen wir Ihnen nun diese Premiere, von der wir heute schon viel geredet haben, Unsere kleine Stadt von Thornton Wilder vor. Und es gibt Gespräche mit dem Regie-Team und dem Ensemble, Unterhaltsames zur Inszenierung und spannende Einblicke in den künstlerischen Schaffensprozess.
2: Für unsere kleinen Theatermäuse und Leseratten bietet die Bücherbühne am Dienstag, den 15. September um 16 Uhr in der Stadtbibliothek Ruderstadt Einblicke in die nächste Premiere für Kinder. Petra Wittekind und der Theater-Jugendclub stöbern mit euch im vielseitigen Bücherfundus dieses Mal zum neuesten Kinderliederkonzert auf Trommelsafari.
0: Und wie in dieser Sendung auch berichtet, findet das Kinder- und Familienkonzert auf den sieben Weltmeeren wieder Einzug in unseren Spielplan. Die ersten Vorstellungen dieser großen Orchesterfahrt ab 5 Jahren gibt es am 16. September um 9 und um 10.30 Uhr im Stadthaus in Ruderstadt. Aber auch die Saalfelder sollen nicht zu kurz kommen. Am Dienstag, den 29. September, gibt es 2 Konzerte im Meininger Hof. Und es können sich noch immer Kindergartengruppen oder Schulklassen anmelden, aber natürlich sind auch kurz entschlossene Familien herzlich willkommen.
2: Und dann ist es soweit, unsere erste Premiere im Großen Haus. Aus Anlass des Stadtjubiläums kommt am 19. September um 19.30 Uhr unsere kleine Stadt des Amerikaners Thornton Wilder auf die Ruderstädter Bühne. Dieses anti-illusionistische Schauspiel erzählt neben der Liebesgeschichte ebenso die Geschichte einer Kleinstadt. Aus dem unauffälligen Örtchen wird mehr und mehr ein Spiegel der Welt. Für die Premiere gibt es nur noch wenige Restkarten, aber die zweite Vorstellung folgt auf dem Fuß und zwar am Dienstag, dem 22. September um 15 Uhr.
0: Und in die zauberhafte Welt der Märchen nehmen wir unsere jüngsten Theatergäste am Sonntag, den 20. September um 11 Uhr mit. In dieser Ausgabe von Drei Käse hoch geht es um das Grimmsche Märchen Die Bremer Stadtmusikanten.
2: In dieser Sendung haben wir von dem Gastspiel berichtet, welches vom Theater Weitspeicher aus Erfurt zu uns kommt. Was das Nashorn sah, als es auf die andere Seite des Zauns schaute, ist ein hochaktuelles Stück von Jens Raschke, welches von den schrecklichen Ereignissen im Konzentrationslager Buchenwald aus der überraschenden Perspektive der Zootiere erzählt. Dieses besondere Puppentheater ab 10 Jahren können Sie vom 22. bis 25. September täglich um 11 Uhr und am Samstag, dem 26. September um 16 Uhr im Stadthaus in Rudolstadt erleben.
0: Ja, und damit sind wir auch schon am Ende unserer heutigen Ausgabe von Radioaktiv. Johanna, vielen Dank nochmal, dass du bei uns im Studio warst und Rede und Antwort gestanden hast. Und wünsche natürlich jetzt schon mal toi toi toi für die erste Premiere bei uns in Rudolstadt.
1: Dankeschön.
0: Ja, damit verabschieden wir uns und danken fürs Zuhören und dann bis zum nächsten Mal.
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5: Freitag. An diesem Tag dreht sich zumindest in Saalfeld alles um das Gebräu aus Hopfen und Malz, nämlich um das Bier beim Saalfelder Bierfest. Ab 15 Uhr fällt der Startschuss zum 5. Saalfelder Firmenlauf. Nachdem die Teilnehmer eine Strecke von 4,5 Kilometer zurückgelegt haben, erfolgt im Anschluss die Siegerehrung im Festzelt und danach gibt es Live-Musik. Heute heißt es aber auch: Macht mit bei Earth Night, eine Aktion gegen Lichtverschmutzung. Also versucht zusammen mit dem Rest der Welt, das künstliche Außenlicht so weit wie möglich zu reduzieren. Schaltet ab 22 Uhr zu Hause und im Garten die Lichter aus. Denn der zunehmende ungehemmte Lichtkonsum von uns Menschen schadet nachweislich Umwelt, Natur und uns selbst. Samstag. Ob Action, Comedy oder Disney Highlights, für jeden Geschmack ist etwas dabei beim großen Kinofest im Cineplex bundesweit. Egal auf welchem Platz, egal welcher Film gezeigt wird, ihr zahlt nur 5 Euro. Die Eintrittspreise zur LGS 2026 in Leinefelde-Worbis entnehmen Sie bitte dem Internet. Auf jeden Fall erwartet Sie neben einem herbstlichen Blumenteppich dort Drehorgelmusik, also charmante Straßenmusik und traditionelle Melodien. Oder Sie besuchen das 40. Fest des Waldes und der Jagd im Schlosspark von Hummelshain. Und im Liebhabertheater Schloss Kochberg hebt sich 17 Uhr der Vorhang für eine Oper in 4 Akten von Philipp Christoph Kaiser mit dem Titel Scherz, List und Rache. In der St. Margaretenkirche in Kahla sind ab 17 Uhr Peter Orloff und der Schwarzmeer-Kosakenchor zu Gast. Eine Option ist auch eine kulinarische Weinfahrt mit Abendessen und Weinverkostung ab 17 Uhr ab Saalburg Hotel Kranich mit einem Schiff der Saaletal-Kabinenschifffahrt. Sonntag. Das diesjährige Motto vom Tag des offenen Denkmals heißt Netzwerke, Denkmale und Infrastruktur. Sie sind eingeladen zum Beispiel in den Edelhof Röblitz nach Unterwellenbord. Dort präsentiert man Ihnen schon jetzt historische Räuchermännchen von 1928 bis 1989-90. Im Innenhof findet auch ein kleiner Trödelmarkt statt und man bietet Kaffee und selbstgebackenen Kuchen an. Oder Sie entscheiden sich zu einer Besichtigung und Führung in der Gasmaschinenzentrale Unterwellenborn. Das technische Denkmal ist von 10 bis 17 Uhr geöffnet. Dort würdigt man anlässlich seines 90. Geburtstages Carlo Hirschel und andere regionale Künstler im Rahmen einer Ausstellung. Auch das Bergbau- und Heimatmuseum in Könitz öffnet seine Türen von 13 bis 17 Uhr. Spannende Führungen erwarten Sie auch zum Bergmannstag im Saalfelder Mellestollen ab 11 Uhr. Auch das Besucherbergwerk Vereinigte Reviere Kamsdorf bietet seinen Gästen ein abwechslungsreiches Programm an diesem Tag. Fokus auf ein ganz besonderes Fahrzeug, nämlich den Traktor, legt man beim Vereinsfest des SV Bürkich 01 e.V. Nach einem zünftigen Frühschoppen wird der schönste Traktor gekürt. Ab 12 Uhr erfolgt eine kleine Ausfahrt mit anschließender Preisverleihung. Und 14 Uhr kann man mit 20 Jahre De Marta feiern. Mit Gigi Anderson, den Spatzen, Michael Hirte und Schwester Ute. In den Rudolstädter Bauernhäusern lädt die Kreismusikschule der Stadt zu einem Open-Air-Konzert ein. Überzeugen Sie sich dann vom Können der jungen Nachwuchsmusiker. Ganz egal, für was Sie sich entscheiden, genießen Sie die freie Zeit und tanken Kraft für Neues. Das wünscht Ihnen wie immer Karin Berger, Radio SRB.

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1: Diese Klänge haben Sie bei uns bestimmt schon einmal gehört. Vergangenen Freitag allerdings nicht aus dem Lautsprecher im Studio. Bei der langen Einkaufsnacht gab es sie diesmal live zu hören. Wir waren vor Ort und haben erlebt, wie Musik, Shopping und gute Laune die Innenstadt erfüllt haben. Nicht nur die Geschäfte öffneten an diesem Abend ihre Türen, sondern auch die Johanneskirche. Denn diese beteiligte sich an der langen Einkaufsnacht mit einem besonderen Angebot. Also hallo, könnten Sie sich kurz vorstellen?
2: Hallo, ja, also ich bin der Enno. Ich heiße Sie erstmal ganz herzlich willkommen hier in unserer wunderschönen Johanneskirche zur John's Night mit besonderem Licht in der Kirche. Es gibt verschiedene Musik und es werden Texte gelesen und es ist eine einmalige Atmosphäre. Man kann auch auf den Turm gehen und ja, es gibt eine Kerze für jeden und diese Kerze, da steht vorne ein großer Sandkasten und an irgendjemand denken oder an sich selber denken und mit einem guten Wunsch die Kerze reinstecken.
1: Sie halten ja schon einen Luftballon hier in der Hand. Was ist so diese Intention hinter den Luftballons und hat es irgendwie eine besondere Bedeutung für Sie und auch für die Kirche vielleicht?
3: Also gedacht hat sich das Team, das unsere John's Night plant, dass die an die Ballons Wünsche gehangen werden. Das ist immer so. Wir haben ja diese kleinen Zettelchen hier bei uns liegen und da kann jeder sich einen Wunsch draufschreiben, dass jeder dann entweder zu Gott steigen lässt, den Ballon, oder in den Himmel einfach.
1: Natürlich waren wir auch in den Geschäften und haben uns mal erkundigt, wie sie sich so einbringen. Hierfür habe ich unter anderem mit Isabel Bayer von der Saale-Galerie gesprochen. Heute ist ja die lange Einkaufsnacht in der Innenstadt von Saalfeld und ich wollte einfach mal fragen, was Sie jetzt zu der Nacht einfach mal so anbieten und wie jetzt bisher der Abend verlief für Sie.
4: Also wir versuchen immer mitzumachen zu jeder Einkaufsnacht und auch immer ein abwechslungsreiches Angebot zu machen. Beim letzten Mal hatten wir die Möglichkeit, die Erdfarben aus der Morasina-Grotte auszuprobieren. Da ich jetzt aber wieder was anderes machen wollte, habe ich gedacht, ich lasse hier einfach mal so ein paar Aquarellbilder entstehen und da kann man dann zugucken, vielleicht auch was mitmachen. Ja, genau.
1: Ja, also sind Sie zufrieden, wie der Abend bis jetzt verlaufen ist?
4: Doch, durchaus, ja. Ist super was los. Ich habe tolle Nachbarn, wo immer viele Gäste sitzen und dann meistens auch bei mir vorbeischauen.
1: Hallo, ich bin die Pauline vom SAB. Mit wem bin ich hier?
5: Hi, hier ist die Jacqueline aus der Thermomix-Genusswerkstatt im Klosterstübel. Also es läuft richtig gut. Wir hatten hier Nachmittag einen Junggesellenabschied, der eigentlich kein Junggesellenabschied war, sondern tatsächlich ein Silberhochzeits... Ja, also die haben das einfach damals vor 25 Jahren nicht gemacht. Und die hatten hier eine gute Zeit. Die haben hier gekocht gemeinsam, haben sich ein schönes Menü gemacht, sind jetzt gerade davongegangen. Und ansonsten, ja, läuft's gut. Die Tische sind alle besetzt draußen, das Wetter ist schön. Und meine Mädels sind jetzt in der Stadt unten unterwegs und machen eine Tauschaktion. Die laufen nämlich mit Thermomix über den Markt, mit Thermomix-Bechern und wollen Luft gegen Lecker tauschen. Das heißt, wir haben ja nachher eine kleine Kochvorführung, machen kleine Kürbissuppe und hoffen doch, dass der eine oder andere da nochmal vorbeikommt und probieren möchte.

0: Okay.
1: Also ich wollte einfach mal fragen, was Sie jetzt hier genau machen.
2: Wir machen ein bisschen Promotion für unser Reisebüro, stellen unser Reisebüro ein bisschen vor, haben sowohl eins in Saalfeld als auch eins in Pößneck und ja, machen hier so ein bisschen mit Losen, kommen ein bisschen ins Gespräch mit Kundschaft, ja.
1: Und wie ist der Abend für Sie jetzt bisher verlaufen schon?
2: Sehr positiv, also wir hatten sehr, sehr viel Resonanz bis jetzt, ja.
1: Bei einer Einkaufsnacht darf man natürlich nicht die Einkaufenden vergessen. Deswegen haben wir ein paar angesprochen. Und heute ist ja die lange Einkaufsnacht von Saalfeld und ich wollte mal so fragen, was Sie hierher führt und was heute Ihr Ziel, Intention ist.
3: Die Intention ist, das Erleben, was stattfindet. Es ist toll, dass die Stadt so viel auf die Beine stellt und deswegen müssen wir natürlich gehen.
4: Ja, also sehr schön, dass Sie das hier machen. Man sieht mal wieder so Leute, die hier leben und so. Und man kommt so ein bisschen zusammen. Und es ist auch schön, einfach hier lang zu laufen, um so eine Uhrzeit und auch einkaufen gehen zu können tatsächlich.
5: Ja, ich finde es auch ganz nett, weil es ist einfach schön, weil sonst ist ein Saalfeld so ein bisschen tote Hose. Und wenn es dann so solche Angebote hat, ist es ganz schön, auch so mit Musik und Bands und alles. Ein bisschen kulturell, ein bisschen schön, ja.
1: Also ich war heute hier auf dem langen Einkaufsfest von Saalfeld. Das war's von mir. Sie hören SAB und das war Pauline Schröppel.

0: Sternengucker im SRB. Sterne sind die Lichtboten der Hoffnung in einer Welt voller Schatten. Welche Beobachtungen Sie im Monat September am Abend- und Nachthimmel machen können, erfahren Sie nun wieder von Wolfgang Letsch, einer der Betreuer der Sternwarte im Jugend- und Stadtteilzentrum Gorndorf-Saalfeld. Hallo, Herr Letsch.
1: Hallo, Frau Berger.

0: bevor ich etwas zu dem Sternenhimmel im September sage, eine kleine Vorbemerkung. Am 12. August hatten wir in der Sternwarte die Lange Nacht Astronomie. Eine ganz tolle Veranstaltung. Sie haben ja auch ein Interview mit mir dazu gemacht. Es waren ungefähr 350 Besucher, die wir hatten und die in der Zeit der Öffnung viel erlebt haben. Inzwischen weiß ich, dass an der gesamten bundesweiten Aktion etwa 60.000 Besucher in den einzelnen Einrichtungen waren und noch nicht sind alle Rückläufe da. Also es war offensichtlich eine ganz tolle und von vielen Leuten auch angenommene Veranstaltung. Jetzt aber zum Sternenhimmel im September. Der Sommer geht seinem diesjährigen Ende entgegen. Am 23. des Monats überschreitet die Sonne um 2.05 Uhr mitteleuropäischer Sommerzeit den Himmelsäquator in die südliche Hälfte des Nordhimmels. Der Herbst beginnt. So wie die Sommertheater beendet auch unser Himmelstheater die sommerliche Vorstellung. Die drei Hauptdarsteller des Sommerdreiecks, Deneb in Schwan, Altair im Adler und Vega in der Leier, sind noch da und sind noch am Südwesthimmel zu beobachten. Im Südosten melden sich Pegasus und Andromeda. Pegasus ist knapp nördlich des Himmelsäquators zu sehen. Er ist relativ leicht zu finden, an dem Großflächenquadrat zu erkennen, das seine vier Hauptsterne bilden. Sie finden dieses Quadrat, wenn Sie vom Zenit aus etwa zwei Handbreit in Richtung Südosthorizont sehen. Der Stern an der linken oberen Ecke bildet die Verbindung zu einer Linie aus drei Sternen, dem Sternbild Andromeda. Ich denke, mit diesem Sternbild werden wir uns im November etwas näher beschäftigen. In diesem Monat fällt es uns nicht so leicht, einen Blick auf die Planeten zu erhaschen. Die hellen Akteure unseres Himmelstheaters halten sich in der Nähe der Sonne auf. Mars und Jupiter sind ab der zweiten und dritten Stunde des Tages über dem Osthorizont zu sehen. Sie sind aber doch keine besonders attraktiven Himmelsobjekte. Die Venus könnte strahlender Abendstern sein, geht aber schon kurz nach der Sonne unter. Nach Eintritt der Dunkelheit können Sie versuchen, den bläulich leuchtenden Neptun mit Hilfe eines Fernglases in Richtung Südosten zu erspähen. Überraschend und entspannend ist immer wieder ein Blick zu unserer Milchstraße, die sich von Nordost über uns hinweg in Richtung Südwest erstreckt. Unserer Tradition folgend, abschließend noch eine Sternbildgeschichte. Das Sternbild Pegasus lässt sich entsprechend dem Werbespruch quadratisch praktisch gut einfach merken. Das Quadrat, das die vier Hauptsterne bilden, ist aufgrund seiner Größe praktisch kaum zu verfehlen. In der griechischen Mythologie wurde Pegasus gezeugt, als der Meeresgott Poseidon als Pferd verkleidet die Gorgone Medusa verführte. Als der Held Perseus Medusa tötete, entsprang Pegasus als geflügeltes Pferd dem sterbenden Körper. Flugs setzte sich Perseus auf das schnelle Ross und kam noch rechtzeitig, um die hilflose Andromeda, Tochter der hochmütigen Cassiopeia, vor dem Meeresungeheuer Ketos zu retten. Und jetzt noch die Einladung zum Sternenguckerabend am 17. September, 19.30 Uhr. Wir werden sicherlich wieder einen Blick zum Mond werfen können und schauen, was uns der Himmel noch so bietet. Am 17. September, 19.30 Uhr in der Schul- und Volkssternwarte Gondorf.
1: Einen wolkenlosen Abend und Nachthimmel im Monat September wünschen Ihnen wie immer Wolfgang und Karin, Radio SRB.

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0: Und heute habe ich Klaus-Peter Damitz interviewt, den Synchronsprecher und Schauspieler. Viele kennen ihn bestimmt als die deutsche Stammstimme vom Schauspieler Peter Dinklage. Vielleicht kennt man ihn aber auch als die neueste Stimme von Ned Flanders, den er jetzt aber auch schon seit immerhin 10 Jahren spricht. Andere kennen ihn bestimmt als Jerry Smith aus Rick and Morty und wieder andere kennen ihn möglicherweise als eine seiner möglicherweise skurrilsten Rollen, und zwar Miss Piggy von den Muppets. Und das können wir uns gleich auch einmal kurz anhören, denn jetzt kommt als erster Song die Eröffnungsnummer aus dem Film Muppets Most Wanted, wo er selbst als Miss Piggy gesungen hat.
1: Die Story geht weiter. Auf Wunsch des verehrten

0: weiter.
1: Also, ich will ja nicht kleinlich sein, aber das ist schon die 7. Fortsetzung zu unserem ersten Kinofilm.
0: Die Story geht weiter. Das wird unser Kür.
2: Wir brauchen nur noch eine Handlung dafür.
3: Ich hab's, Leute. Das wird eine epische Liebesgeschichte zwischen einem gut aussehenden lila langnasigen Etwas und einem wunderschönen Huhn. Vom Gonzo verweht.
2: Hat vielleicht irgendjemand noch andere Ideen?
4: Oh, wie wär's, wenn's darum geht, die Muppets wieder zu vereinen, um einen fiesen Ölbaron davon abzuhalten, das alte Studio abzureißen?
2: Sie, hast du unseren letzten Film mal gesehen?
5: Wie wär's mit so einem armer Typ wird plötzlich reich Film?

0: dazu.
1: Ich glaube, die meisten Menschen sehen nicht gerne Filme mit Untertiteln.
2: Wie wär's mit einem Film, in dem kein Film gedreht wird?
0: Und wir dürfen alle früher nach Hause gehen.
3: Du liebe Zeit. Es geht um einen einsamen Hund, der eines Nachts etwas sieht, was er nie hätte sehen sollen. Und jetzt muss er mit einem schrecklichen Geheimnis leben.
1: Das klingt ein wenig düster, Rolf.
4: Kermit, wie wär's, wenn die Muppets auf Welttournee gingen?

0: Erstmal grüße ich dich und möchte dich fragen, wie es dir geht.
1: Mir geht es sehr, sehr gut. Sonntagmorgen, gutes Wetter, nicht zu warm, alles wunderbar. Ich fühle mich richtig wohl und freue mich auf unser Gespräch.
0: Ich finde ja, zu deiner Vita, da gibt es ja so viel, worüber man einfach reden könnte. Also du hast ja so viele verschiedene, auch bekannte Rollen übernommen. Es gibt eine Rolle, das fand ich ein bisschen skurril, als ich das gelesen habe. Miss Piggy wurde ja ursprünglich bei uns im Deutschen von Marianne Wischmann gesprochen. Erst so in den 90ern hat sich das geändert, weil man ja auch jetzt hier in Deutschland mehr Wert auf die Originalstimme legen wollte und bei Miss Piggy, in dem Falle war das ja traditionsgemäß im englischen Original, immer ein Mann, der sie vertont hat. Und bei uns wurde dann also Miss Piggy unter anderem von Berno von Kramm und dann auch seit 2011 von Christian Gaul gesprochen. Zwischendurch bist du aber dann auch zum Zuge gekommen, aber jetzt nicht dauerhaft. Wie genau war das? Also wie bist du zu dieser Rolle gekommen und warum ist das nicht geblieben?
1: Ich bin zu dieser Rolle gekommen, weil es gab eine große Umbesetzungsaktion für Miss Piggy in Muppets und die Zauberer von Oz. Da gab es in München schon eine große Umbesetzungswelle, weil viele der Kollegen einfach nicht zur Verfügung standen, aus unterschiedlichsten Gründen. Und der Werner von Kramm hatte, mit dem war ich im Kontakte, den habe ich gefragt, sag mal, ist das okay für dich? Und der sagte dann so, also irgendwann ist das auch gut, da muss man mit um die 70 muss man diese Sau nicht mehr sprechen. Und ist es okay für dich, wenn ich es mache? Und sagte er, ja, alles, hast meinen Segen, mach. Und dann gab es diese Filme Miss Piggy in Zauberer von Oz, in Letters to Santa. Dann Kinofilme, die dann gekommen sind, das war, glaube ich, nur für DVD oder Streaming-Anbieter. Die Kinofilme, die dann gekommen sind, sind komplett nach Berlin gegangen. Und da haben die Berliner sich dann eine Berliner Besetzung gesucht. Und da hat das der Kollege Christian Gaul dann gemacht, was ich sehr traurig fand. Ich wäre auch für sie nach Berlin gefahren. Und der hat sich ziemlich gequält mit den Gesangsnummern. Und deshalb habe ich dann in dem zweiten großen Kinofilm, der dann kam, Most Wanted war das, glaube ich, da durfte ich sie dann wenigstens singen. Und er hat sie gesprochen und ich habe sie gesungen. Und das ist natürlich für mich ein Highlight gewesen, weil ich hatte ein Duett mit Céline Dion. Und das fand ich natürlich großartig. Die war natürlich auf einer eigenen Spur und wurde vom Original genommen. Und deshalb switche ich da von Deutsch auch ins Englische. Aber das hat mir sehr, sehr große Freude gemacht. Und dann kam eine Produktion, die Late-Night-Show mit Miss Piggy, die Serie, die ich großartig fand, unglaublich witzig, die, glaube ich, gar nicht so viele Menschen gesehen haben. Die hatte leider nicht so einen großen Erfolg, weil die so einen anzüglichen Erwachsenenhumor hatte. Und ich glaube, da sind die Fans, die aus ihren Kindertagen mit der Muppet Show aufgewachsen sind, die haben da irgendwie Probleme gehabt, das so zu akzeptieren. Wahrscheinlich schon in Amerika, in England, keine Ahnung. Also ich weiß es nicht. Das war eine Staffel, die ich da die Ehre hatte, die Diva zu sprechen. Und das war ganz großartig. Und da hatte ich schon gehofft, dass es weitergeht, aber ist leider nicht der Fall gewesen. Und dann gab es noch, das ist vielleicht ein Fun-Fact am Rande, in dem ersten Film, im Zauberer von Oz, war ich auch Pepe, die Krabbe, der Agent von der Hauptfigur, der Dorothy, die als Sängerin ja da irgendwie war. Und Pepe und Piggy waren halt oftmals zusammen zu sehen und ich habe also wirklich beide gesprochen und das war sehr lustig, weil ich konnte das nie an einem Tag machen, weil die Piggy mit ihren flötenden Tönen war schon echt anstrengend, aber Pepe war so, der hatte halt so eine kratzige Stimme und der war so sexy, dass es weh tut. Und das konnte ich halt nicht an einem Tag machen. Und den Pepe hatte ich aber schon in der Muppets Show tatsächlich gesprochen. Deshalb durfte ich den da auch erstmal weitermachen. das ist dann hinterher auch irgendwann Berlin zum Opfer gefallen, leider.
0: Finde ich ganz interessant tatsächlich, weil das hatte ich so gar nicht auf dem Schirm, dass du auch die Rolle gesprochen hast. Der Zauber von Oz, dieser Muppets-Film, den habe ich jetzt schon seit langer, langer, langer Zeit nicht gesehen, aber es gab eine Phase, wo ich noch ein Kind war. Ich glaube, da habe ich den, oh Gott, da habe ich den jeden Tag geguckt. Also da habe ich den so oft geguckt, diesen Film, obwohl er gar nicht so beliebt ist tatsächlich. Und unter Muppets-Fans?
1: Nee, komischerweise, weil ich fand den klasse gemacht und der hat auch wirklich viel, viel Freude gemacht, zu sprechen, zu spielen und auch anzuschauen, fand ich schon.
0: Wie genau hast du dich dann an so eine Stimme herangewagt, wie der von Miss Piggy, wenn es für einen weiblichen Charakter ist?
1: Das ist tatsächlich nicht so einfach, weil ich habe halt ein gutes Falsett, also ich kann gut hochzwitschern. Bei der Miss Piggy ist es aber halt so, dass die halt oftmals im Original hat der Kollege oftmals auch die tiefen Töne mit drin, also wo die Stimme dann so in die Tiefe kippt, trotzdem noch hoch ist. Das ist einfach ein bisschen schwer herzustellen. Das ist mir nicht immer gelungen, muss ich ehrlich gestehen, weil das einfach sauschwer ist, in der Höhe im Falsett, in dieser Kopfstimme, dann plötzlich so einen Brustton noch wieder mit drin zu haben. Das ist tatsächlich eine große Herausforderung damit.
0: Um jetzt einmal allgemein so über das Thema Rollenübernahme zu sprechen. Es gibt noch eine ganz andere bekannte Rolle, die du übernommen hast, und zwar die von Ned Flanders. Was ich da ganz interessant finde, Ulrich Frank ist so typischerweise der Ned Flanders-Sprecher, den man im Deutschen, glaube ich, am ehesten mit dem Charakter assoziiert.
1: Der es auch sehr lange gemacht hat. Er hat es ja sehr, sehr lange.
0: Genau. Obwohl Frank ja tatsächlich selbst technisch gesehen eigentlich auch die zweite Stimme war, weil Ned Flanders ja ganz, ganz am Anfang ja auch von Frank Röth gesprochen wurde. Ab Staffel 27 hast du aber dann übernommen. Wie war das, also was ist das für so ein Gefühl, vor allem die Simpsons, das ist ja eine Serie, ja, so ein kulturelles Ding, am Ende, wenn die Sonne sich irgendwann ausbreitet und die Erde verschluckt in Milliarden Jahren, wird es wahrscheinlich immer noch die Simpsons geben, weil es einfach schon so lange läuft. Zwar Staffel 27 ist ja auch schon ein dickes Ding, beziehungsweise das war jetzt auch schon vor 10 Jahren, das ist jetzt auch schon wieder veraltet, aber wie war das eigentlich für dich, also wie bist du in diese Rolle gekommen und was ist das für ein Gefühl, so ein Erbe zu übernehmen?
1: Das war schon auch ein bisschen traurig, weil der Uli Frank hat es ja wirklich auch großartig gemacht und war eben sehr, sehr lange als Ned Flanders dabei. Der ist halt leider krank geworden und hatte, ich glaube, da verrate ich jetzt nicht so irrsinnig viel Schlimmes, er hatte eben auch eine Demenz. Und sie haben im Studio, was ich großartig fand, sie haben so lange mit ihm aufgenommen, wie es tatsächlich ging und er sich vor dem Mikrofon wohlgefühlt hat. Das ist ja oft bei Demenzkranken so, dass die in Räumen, wo sie sich wohlfühlen und die ihnen sehr, sehr vertraut sind, dass da das noch lange funktioniert. Und sie haben sich sehr viel Zeit genommen im Studio, den Ned Flanders noch aufzunehmen. Da wurden dann nicht 30, 40 Takes die Stunde gemacht, sondern, weiß ich nicht, 5, 6. Und er war aber glücklich dabei. Das war schön. Trotzdem wurde ich dann von der Aufnahmeleitung gebeten, ein Casting zu machen, was ich dann gemacht habe, und mich bereit zu halten, falls es nicht mehr geht, dass ich das dann übernehme. Und ja, und irgendwann kam der Anruf, Uli hat einfach keine Ahnung mehr, was er da in dem Studio tun soll und fühlt sich nicht wohl. Und man merkt ihm an, dass er einfach überhaupt nicht mehr weiß, was man von ihm will. Und das war eben auch gerade noch eine Staffel, wo eine Episode war, die 72 Takes hatte. Was relativ viel ist ja für Ned Flanders, der ja sonst eigentlich immer nur so am Rande auftaucht. Und dann habe ich tatsächlich von heute auf morgen übernommen und habe das gesprochen, was aber schon Wochen, Monate vorher klar war, dass ich es irgendwann werde. Und das tat mir leid, aber der Job ist halt so, es muss halt dann irgendwie trotzdem weitergehen. Und ich bin ihm sehr dankbar, dass er das lange so gut gemacht hat und bin auch glücklich, dass ich es jetzt machen darf. Mache es auch wirklich sehr gerne. Und irgendwann ist er dann leider auch verstorben. Also insofern, das ist ja dann oftmals der Grund, warum warum Rollen halt stimmlich umbesetzt werden, weil der Originalsprecher halt nicht mehr zur Verfügung steht.
0: Und wie hast du dann die Brücke geschlagen? Also ist es dann eher so gewesen, dass du dich dann am englischen Original orientiert hast, um so ein bisschen dein eigenes Ding zu machen? Oder hast du auch versucht, auch den deutschen Netflix so ein bisschen zu imitieren oder so ein bisschen zu entsprechen?
1: Nein, tatsächlich habe ich das gar nicht erst versucht, weil das geht, finde ich, oftmals einfach in die Hose. Ich habe mir vom Original ganz normal, wie das bei der Arbeit ist, man hört sich das Original an und versucht dem mit der eigenen Persönlichkeit so nah wie möglich zu kommen. Und das habe ich halt da versucht. Und sonst wäre ich auch nicht glücklich geworden, wenn ich immer im Hinterkopf gehabt hätte, ich muss jetzt so klingen wie Uli Frank. Das geht ja gar nicht. Da wird man ja verrückt.
0: Und jetzt nach 10 Jahren ist es so, dass du mittlerweile ja quasi dich so fühlst, ja, das ist deine Rolle. Oder ist es immer noch so, dass es für dich immer noch einfach sich wie eine Zweitbesetzung für dich anfühlt?
1: Nee, es ist tatsächlich so, dass ich jetzt mittlerweile ist es meins, meine Figur, meine Rolle, hat auch damit zu tun, dass ich auf einigen Conventions als Gast war und einfach das Feedback eben von Fans der Serie bekommen habe und die einfach mich voll als Ned Flanders akzeptieren. Und dann, wenn die Fans das machen, dann darf ich das auch, finde ich.
0: Ja, sowieso. Ich glaube, Fans sind oftmals mit am kritischsten, weil es auch einfach, wenn man so lange daran gewöhnt ist, dann ist es auch einfach schwierig, ja, mit sowas klarzukommen. Also ich bin ja auch selbst, also ich bin jetzt nicht der riesigste Simpsons-Fan. Bei mir sind es vor allem die alten Staffeln, die es mir sehr angetan haben, für die ich sehr viel Liebe habe, so, aber auch die sind auch schon die ersten 8 Staffeln. Also das ist so für mich meine persönliche Simpsons-Ära. Ja, es ist trotzdem natürlich so, wenn die Fans damit gut klarkommen. Ich glaube, dann ist es, glaube ich, das größte Kompliment, das man auch bekommen kann, weil das sind ja normalerweise die, die sich damit am schwersten tun.
1: Genau. Na, und das ist einfach wunderbar.
0: Es gibt einen ganz anderen Charakter, den du jetzt seit 2014 immer mal wieder in verschiedenen diversen Projekten sprichst, und zwar Knuckles aus der Sonic-Reihe. Und da ist es aber auch so, dass du den auch nicht in jedem Projekt übernommen hast. Also da gibt es dann auch immer mal wieder, Momente oder Projekte, wo jemand anderes diese Rolle übernommen hat. Wie ist das für dich, wenn wir jetzt gerade allgemein über Stammstimmen sprechen? Entwickelt man für so eine Rolle auch ein gewisses Gefühl von Besitz? Also wie fühlt sich das für dich an, wenn Knuckles jetzt mal von einer anderen Person gesprochen wird?
1: Ehrlich ist mir das bei dem Knuckles, fällt mir das tatsächlich nicht so schwer. Ich finde es halt schade, weil ich den wirklich viel, viel, viel gesprochen habe in der Serie und in Games und so. Und dann kommen irgendwelche Filme, wo ich so, ah, da ist er auch dabei, aber da bin ich es dann nicht. Ich wundere mich dann, aber ich denke dann so, ja, gut. Aber da finde ich es nicht so schlimm. Da gäb's andere Figuren oder eben auch Schauspieler, reale Schauspieler, wo ich wirklich traurig bin, dass ich da nicht als Feststimme weiter dabei bin. Ja, aus welchem Grunde auch immer. Nicht, weil ich das schlecht gemacht hätte, sondern weil irgendwie die Produktion dann in Berlin gemacht wird und die Berliner irgendwie gar nicht groß nachfragen, ob das irgendein Münchner gemacht hat und ob man den vielleicht fragen könnte. Was ja jetzt immer gar kein Problem mehr ist. Also ich habe viele Sachen für Berlin jetzt schon auch gemacht, als Feststimme von Peter Dinklage zum Beispiel, wo ich einfach in München aufgenommen werde über Sessionlink, und da ist halt die Regie und der Ton noch dazugeschaltet und die nehmen es auf und wunderbar, Cut ist in München oft und dann passt es einfach. Das ist ja alles gar kein Problem mehr mittlerweile, technisch gesehen. Und da fällt es mir manchmal schwer, wenn ich dann so mitkriege, ah, da ist ein Film, da ist Schauspieler XY und der wird jetzt seit wie viel Zeiten auch immer von anderen gesprochen. Und ich weiß gar nicht, ob es da dann Feststimmen gibt. Da bin ich dann so neugierig, bin ich dann auch nicht, dass ich das dann kontrolliere, ob der Dauerwechselsprecher hat oder ob er jemand anderen bekommen hat im Laufe der Jahre. Keine Ahnung, weiß ich dann nicht. Aber da bin ich dann traurig. Aber bei Knuckles jetzt nicht so, weil der ist auch nicht unanstrengend, muss ich sagen. Ja, weil der halt viel schreit, viel kämpft und dieses macho aufgeplusterte Kämpfergehabe ist nicht wirklich so meins, muss ich sagen. Das finde ich schon anstrengend. Das ist stimmlich anstrengend und ja, da bin ich, das ist, ne, das ist nicht so, wo ich sage, das muss ich jetzt unbedingt machen. Aber wenn ich ihn machen darf, bin ich immer wieder dabei und sage, ja, wenn man mich fragt, bin ich natürlich da und mache es, klar. Aber wenn es eine andere Entscheidung gibt, die ich ja oftmals gar nicht mitkriege. Also ich hänge jetzt ja auch nicht dauernd irgendwie im Netz oder am Telefon und frage, macht ihr eine Produktion, wird der und der oder die und die Figur irgendwie wieder vorkommt, dann denkt dran, ich bin's. Die Zeit habe ich auch gar nicht. Also ich muss einfach immer davon ausgehen, dass ich dann schon gefragt werde, wenn man mich möchte. Und das passiert oft, aber eben auch nicht immer.
0: Was denkst du denn, sind die Charaktere oder vielleicht auch die Schauspieler oder Rollen, wo du sagen würdest, dass das quasi dein Forte ist? Also wo du sagen würdest, das repräsentiert dein Schaffen mit am meisten?
1: Das ist zum einen tatsächlich seit Game of Thrones Peter Dinklage, den ich da fast immer als Feststimme jetzt bedienen darf. Es gab zwei, drei Produktionen, wo es aus blöden Gründen nicht, drei waren es, wo es aus blöden Gründen nicht, wo ich ihn nicht gesprochen habe, was ich sehr, sehr schade fand und was mich auch wirklich, wirklich geärgert hat. Aber was nützt es, wenn es aufgenommen ist und ich das dann erst erfahre? Dann kann ich natürlich gar nichts mehr machen. Aber mittlerweile ist es da so, dass egal in welchem Studio eine Produktion aufgenommen wird, von klein bis groß, dass ich immer gefragt werde und das finde ich toll. Bei den Anime-Figuren ist es natürlich Jerry Smith bei Rick and Morty. Den mag ich auch gar nicht abgeben. Also da bin ich dann, den möchte ich einfach weiter behalten. Das ist einfach so. Der ist mit mir mittlerweile so ein bisschen eins geworden. Das finde ich ganz schön. Und was ich jetzt Anfang des Jahres wieder machen durfte, war tatsächlich Koro Sensei in Assassination Classroom. Da gab es einen Film, sozusagen als Geschenk an die treuen Fans aus Japan. Wurde der gemacht, und zwar nicht aus Szenen, die schon in den Serien drin waren und die man schon kannte, sondern es waren die Geschichten in diesem Film, die im Manga waren, aber es nicht in die Serie geschafft hatten. Also insofern war das tatsächlich neuer Film, neue Geschichten, und da durfte ich ihn sprechen und den habe ich total gerne auch gesprochen. Auch weil ich da so irrsinnige Zuwendung von Fans bekommen habe, was mich tatsächlich am Anfang überwältigt hat, weil ich gedacht habe, das glaube ich jetzt nicht. Aber tatsächlich, diese Serie und diese Figur bedeuten so vielen Menschen so wahnsinnig viel. Das hat mich wirklich überrascht.
0: Und da wir jetzt gerade über Jerry aus Rick and Morty sprechen, bietet es sich natürlich auch an, nochmal Musik aus der Serie zu spielen. Und zwar Goodbye, Moon Man.

0: Was ich ganz interessant finde, also wenn du das Thema jetzt gerade auch mal aufmachst, Jerry Smith, also ich bin selbst, also Rick and Morty, da weiß ich noch, als ich dann vor langer Zeit mal so die ersten beiden Staffeln geguckt habe, als es noch gar nicht mehr Staffeln gab, war das eine Serie, die mir auch sehr viel bedeutet hat. Und ich finde es mal ganz interessant, es gibt sehr viele Leute, die natürlich online sich dann am ehesten dann vielleicht mit irgendwie in Rick irgendwie wiedersehen oder sich mit Rick identifizieren. Ich glaube aber ganz stumpf und ganz realistisch ist es so, dass von diesen ganzen Rollen eigentlich so Jerry eigentlich eher diese Person ist, mit der man sich identifiziert. Also auch wenn Leute sich vielleicht selbst als Rick eigentlich sehen, sind glaube ich die meisten Leute dann doch eher ein Jerry Smith. Wie siehst du die Rolle?
1: Ja, er ist halt in allem Versagen und in allem, was ihm geschieht und was mit ihm passiert, ist er halt doch ein großer Kämpfer. Er behauptet sich ja dann doch immer irgendwie, auch wenn er dabei fürchterlich einen auf den Deckel kriegt manchmal. Er steht halt auch immer wieder auf und geht's wieder von Neuem an. Und er hat bei allem Ärger über Rick und die ganze Situation mit der Familie, von der er ja auch getrennt war und, was da im Laufe der Staffeln ja alles passiert ist, ist er ja doch auch ein großer Familienmensch. Und das kann ich so nachvollziehen. Das finde ich einfach klasse.
0: Das ist ja eine Stimme, die sich jetzt gar nicht, also das könnte man zumindest auf den ersten Blick denken, sich gar nicht so sehr von deiner richtigen Sprechstimme unterscheidet. Aber was sind denn bei so einer Figur vielleicht vor allem die Feinheiten, die man selbst als Zuschauer gar nicht so bewusst wahrnimmt? Also Dinge, die du am Mikrofon immer wieder herstellen musst, wenn du in diese Rolle schlüpfst.
1: Ja, das ist schwer, schwere Frage. Das ist halt für mich, ist das halt oftmals schwierig, weil es ist schon ein bisschen höher als meine normale Sprechstimme. Einfach weil er auch ein bisschen jünger ist als ich, bin ich da einfach stimmlich ein bisschen höher angesiedelt. Und in diese Verzweiflung, in die er da oft kommt, und das ist schon wirklich anstrengend manchmal, das konzentriert über so eine Aufnahmesession herzustellen. Das ist nicht so leicht, das ist schon eine Herausforderung. Wenn es zwischenzeitlich irgendwann mal normal läuft bei ihm, was ja selten der Fall ist, ist das halt nicht so schwer. Aber sobald er in diese Verzagtheit und in diese emotionalen Nöte kommt, finde ich das nicht immer einfach. Vor allem, wenn ich einen realen Schauspieler sehe, kann ich sehr, sehr viel vom Gesicht abnehmen. Aber von so einer Anime-Figur ist es einfach schwierig, aus den Gesichtern die Sachen wirklich so herauszuholen, dass ich das nachvollziehen kann. Ich muss es halt dann wieder umzwitschen und es aus meiner Sicht in diese Verzweiflung gehen, um das ihm dann zu geben. Ich kriege dann vom Original zwar die Emotion schon mit, aber es ist halt immer noch die Herausforderung, dass ich das dann umzwitschen muss, weil ich eben keinen realen Menschen habe, dem ich folgen kann in seinem Spiel und in seinem Gesichtsausdruck, sondern eben diese animierte Figur habe. Und das finde ich manchmal schwieriger noch als Realfilm.
0: Sind die Folgen, sobald du sie ansprichst, eigentlich dann auch immer auch direkt komplett fertig animiert? Oder ist es dann auch mal so, dass es dann noch so mal so präliminale, unfertige Versionen sind?
1: Nee, Gott sei Dank sind die immer, also bislang jedenfalls, Gott sei Dank waren die immer fertig. Weil das, ich glaube nicht, nee, da war nicht mal irgendwas, wo man nur so irgendwie ein Storyboard hatte oder so. Das waren andere Produktionen, frag mich jetzt nicht, welche das waren, keine Ahnung, aber hatte das tatsächlich schon mal, dass irgendwie was nicht fertig war und dann nur ein Storyboard gezeigt wurde und da musste man dann drauf sprechen. Das ist dann nochmal eine ganz andere Herausforderung. Also da ist es immer alles fertig. Schwieriger war es dann im Realfilmbereich tatsächlich bei Game of Thrones. Da war es tatsächlich so, dass viele Sachen noch nicht fertig waren, so dass man einfach nicht gesehen hat, was ist da drumherum. Das war am Anfang manchmal schwierig, wenn dann die Drachen noch nicht fertig hergestellt waren. Und ich weiß noch, die erste Begegnung von Tyrion und den Drachen habe ich gesprochen und ich habe noch keine Drachen gesehen. Ich war dann sehr erstaunt, als ich dann die Folge tatsächlich gesehen habe, wie toll es ausschaut und wie gut es funktioniert hat, zum Glück. Und dann hatten wir ab irgendwie, ich weiß gar nicht, ab welcher Staffel, dann wurde, haben wir ja immer weniger gesehen, weil der Hype ja so groß war für diese Serie, dass wir halt viele Szenen halt komplett geschwärzt hatten und nur Köpfe oder Münder hatten, auf die wir sprechen durften. Und man hat vom Drumherum gar nichts mehr gesehen. Das fand ich dann tatsächlich richtig schwer. Vor allem, weil man da irgendwie auf das Gespür des Regisseurs eben auch angewiesen ist, der ja auch nicht mehr sieht. Sonst hätte er es uns ja zeigen können. Und das hat dann zwar funktioniert, aber das ist eine Arbeit, die ist dann schon sehr schwierig. Also da hat man dann schon, kämpft man schon mit den Szenen und mit den Situationen, wenn man so überhaupt nicht weiß, was drumherum passiert und wie weit die auseinander sind, die da Dialog haben oder keine Ahnung. Also das ist schon wirklich schwierig.
0: Um das Thema Synchron jetzt einmal kurz mit einer Schleife zu versehen und mal kurz dann diesen Themenkomplex zu beenden. Es geht ein ganz anderes Thema, das ich während der Recherche zu dir gefunden habe, das ich sehr schön finde und deswegen möchte ich da ganz gerne drüber sprechen. Und zwar bist du, so wie ich das gesehen habe, seit Anfang 2015, glaube ich, bist du als in der Rolle von Baldur Bommel als Krankenhausclown, als Klinikclown tätig?
1: Das habe ich tatsächlich 10 Jahre gemacht. Ich mache es jetzt seit einiger Zeit nicht mehr. Ich habe mich nach 10 Jahren entschieden, die Arbeit aufzugeben. Deshalb, ich habe es, glaube ich, noch gar nicht geändert auf der Homepage. Das habe ich wahnsinnig gerne gemacht und finde es eine unglaublich wichtige Arbeit. Man glaubt gar nicht, wie viel Freude man in Einrichtungen jeglicher Art bringen kann, die sich eigentlich mit ganz anderen Sachen beschäftigen, mit existenziell bedrohlichen Geschichten, mit Alter, also ich war viel in Seniorenheimen tatsächlich unterwegs und habe es dann aufgehört, weil ich es einfach kräftemäßig nicht mehr geschafft habe. Es war mir dann irgendwann tatsächlich zu anstrengend, weil es waren dann eigentlich immer so 2-3 Stunden am Nachmittag oder am Vormittag, in denen man in einer Einrichtung war. Und ich war dann, für den Rest des Tages war ich durch. Also wenn es am Vormittag war, konnte ich am Nachmittag nichts mehr machen. Und wenn es am Nachmittag war, habe ich zwar meistens noch vorher am Vormittag noch um 2-3 Stunden synchron gemacht, aber ich habe dann einfach gemerkt, es wird mir zu viel. Es ist einfach, ich schaffe das kräftemäßig nicht mehr. Und hinzu kommt noch, dass ich dann auch so jemand bin, der versucht, alles, was er tut, möglichst mit viel Inhalt zu füllen, mit viel Freude zu füllen, mit es perfekt zu machen. Und ich habe dann irgendwann gemerkt, so nach 10 Jahren, ich habe mich so ausgeruht auf dem, was man ja immer so macht. Ich habe mir ist nichts Neues mehr eingefallen. Es war schwierig, aus dem Alltag, den man neben dieser Arbeit als Klinikclown hat, hatte ich einfach das Problem, dann umzuzwitschen und frisch und neu in diese Situationen zu gehen, die einem begegnet sind. Und dann habe ich gesagt so, nee, das überlasse ich jetzt lieber den engagierten jüngeren Kolleginnen und Kollegen, die da vielleicht es einfach nochmal von der Energie und vom Anspruch her in meinen Augen besser erfüllen, als ich es dann nach 10 Jahren noch machen konnte. Da war ich für mich eigentlich, war es hart. Für viele der Menschen, die ich besucht habe, auch. Ich habe jetzt gerade letzte Woche mit einer Kollegin gesprochen, die mich aus einem Altenheim gegrüßt hat von Bewohnern, die mich jetzt halt nach den 2 Jahren, war ich es jetzt, glaube ich, nicht mehr, 2 Jahren, die mich nach den 2 Jahren immer noch vermissen, obwohl Kollegen da sind, die es auch großartig machen. Aber man baut dann halt so eine persönliche Verbindung auf zu den Menschen, die man gerade im Altenheim halt regelmäßig besucht. Und für mich war es einfach so, dass ich gedacht habe, wenn ich die Zeit habe oder hätte, ich würde eine andere Art von Betreuung im Seniorenheim mittlerweile dann vorziehen, als mich in das Clowns-Outfit zu schmeißen und in einer Kunstfigur den Menschen zu begegnen. Ich würde es jetzt, wenn die Möglichkeit bestünde, lieber als Klaus-Peter machen und da mit wenigen Menschen, die allein sind, Kontakt aufnehmen wollen. Das wäre eher das, was mir jetzt so mehr entsprechen würde, als die Figur des Baldur Bommel, der mir trotzdem immer bleiben wird. Also es sind die Clowns-Kolleginnen und Kollegen, wenn die mich sehen, bin ich halt immer noch der Bommel. Das ist einfach so. Ich war dann schon auch die Figur voll, aber ist halt eine Kunstfigur gewesen. Und das mochte ich dann irgendwann nicht mehr erfüllen. So viel dazu.
0: Und wir haben ja schon darüber gesprochen, dass Klaus-Peter Damitz Miss Piggy gesprochen hat in einigen verschiedenen Muppet-Projekten. Und er hat sie nicht nur gesprochen, er hat außerdem mit dieser Stimme gesungen, was ich persönlich sehr beeindruckend finde. Deswegen gibt's jetzt den von Klaus-Peter Damitz als Miss Piggy gesungenen Song »Wieso fühlt es sich so falsch an?« aus Muppets Most Wanted.

0: Wie genau bist du denn damals vorgegangen? Also es ist ja jedes Mal so, dass du dir gewissermaßen die Frage stellen musst, was die Person, die du besuchst, denn jetzt gerade am meisten braucht. Also ob es jetzt einfach nur Belustigung ist oder Ablenkung oder vielleicht auch Gesellschaft. Also wie ist das für dich gewesen, Menschen zu besuchen, die teilweise schwer krank sind, ohne dass du vorher überhaupt genau weißt, was dich dort erwarten wird?
1: Da muss man halt groß die Antennen ausfahren. Es ist ja so, wir sind als Clowns Paria unterwegs. Also es sind immer zwei, die unterwegs sind. Und man kriegt normalerweise vom Personal der Einrichtung im Vorhinein schon die ein oder andere Information. Das ist jetzt, wenn man im Krankenhaus arbeitet, weniger das Krankheitsbild der Patienten und Patientinnen, die man da besuchen soll, auch im Seniorenheim eher nicht Krankheitsbild oder was genau ist. Es wird halt einem vorher gesagt, die sind ein bisschen heikel heute oder die sind sehr müde oder bei Kindern auf der Kinderstation im Krankenhaus, da muss man vorsichtig sein, da besteht eine grundsätzliche Scheu vor fremden Menschen und bei Clowns muss man einfach vorsichtig sein, schaut, was geht und man klopft halt an und geht vorsichtig, betritt man diesen persönlichen Raum der Menschen und versucht einfach aufzunehmen, wie ist die erste Reaktion auf meine Anwesenheit, auf unsere Anwesenheit. Und dann tastet man sich im Grunde vorsichtig ran und stellt dann ziemlich bald fest, die Menschen sind bereit, sich groß einzulassen und viel Freude und Spaß zu haben. Oder gerade bei älteren Menschen ist es oft so, dass sie sich in einer Art Depressionsphase befinden, wo man weiß, so, oh, da muss man sich einfach erstmal vorsichtig daneben setzen, die Hand halten, gemeinsam atmen und vorsichtige Fragen stellen. Und dann kann man in eine leichte Heiterkeit übergehen. Aber man kann sie nicht überfallen mit Scherzen, Witzen, Akrobatik und. Ich habe viel Musik gemacht auch. Habe mich selber auf der Ukulele, mich selber und die Kollegin auf der Ukulele begleitet. Wir haben da viel Musik gemacht. Und das war halt oftmals so der Türöffner von stimmungsvollen, lauten Geschichten, aber bis hin auch bis zu ganz leisen, vorsichtigen Klängen oder auch Improvisationen, Akkorde gezupft mit ein bisschen Text drüber.

0: Man muss einfach schauen, die Antennen sind ausgefahren. Wer ist noch im Zimmer? Wer ist gerade Besuch da? Es kommt gerade eine Pflegekraft. Passt es, dass wir überhaupt da sind oder kommen wir später wieder? Man muss halt aufmerksam sein ohne Ende. Das ist die Hauptaufgabe eigentlich der Clowns. Aufmerksamkeit auf die Umgebung und für die Menschen, um rauszufinden, was geht, was kann ich machen und wo ist die Grenze erreicht und wo gehe ich auch wieder oder wo bleibe ich einfach länger. Das muss man dann sehen.
1: Ich hatte in einem Artikel, hatte ich ein ganz schönes Zitat von dir gelesen. Du hast einmal gesagt, ich lerne viel von ihm, von Bommel. Das finde ich ist ein sehr faszinierender Gedanke. Das ist ja eine Figur, die du selbst erschaffen hast, eine Figur, die du selbst konzipiert hast und der du Leben eingehaucht hast. Wie ist es also, dass eine Figur, die aus dir selbst kommt, die auch gleichzeitig Dinge beibringen kann?
0: Ja, das ist verrückt. Das ist tatsächlich so. Aber diese Figur, die ich am Anfang, es gibt ja so verschiedene, also so empfinde ich es. Es gibt vielleicht Kolleginnen und Kollegen, die das anders sehen. Ich habe halt mir diese Figur überlegt, auch mit den Eigenheiten, mit der großen Naivität, die dieser Bommel eben auch hatte, und auch mit so einer Tapsigkeit, die so ein bisschen auch meiner körperlichen Präsenz geschuldet ist, dass ich sage so, nee, ich bin halt kein dünnes, kleines Männlein, der halt verrückt rumspringen kann. Ich bin halt groß und kräftig und dann eher langsamer unterwegs und ein bisschen tapsig und habe eine Naivität, mit der ich diese Figur jetzt ausstatte, die zwar von mir kommt, ich bin durchaus in vielen Situationen auch ziemlich naiv, aber das habe ich dann natürlich noch in der Figur übersteigert. Und dann ist die Figur ja gerade am Anfang der Zeit, wenn man mit dieser Figur dann umgeht, ist man dann selber überrascht, wie man auf einmal reagiert. Also ich als Schauspieler, als Klaus-Peter, war überrascht, wie der Bommel auf Situationen reagiert hat. Hab auch als Bommel viel mehr Geduld gehabt, als ich als Schauspieler und als Klaus-Peter Geduld habe und habe auch in meiner persönlichen, als Klaus-Peter persönlichen Perfektionssucht und meinem Harmoniebedürfnis, habe ich einfach gelernt als Bommel, ich kann scheitern. Es macht nichts. Ich darf scheitern. Es ist sogar gewünscht, dass ich scheitere an Situationen, weil dadurch dann eben auch eine Komik entsteht. Und das eben habe ich vieles dann darüber auch über mich selber gelernt und wie ich mit Situationen umgehe, in denen ich als Klaus-Peter halt scheitere. Und da hat man ja dauernd irgendwelche Sachen, die im Privatleben nicht so hinhauen oder im Umgang mit Menschen, mit Regisseuren, mit Kolleginnen und Kollegen, in der Arbeit, mit Freunden, Freundinnen, im Privatleben. Da ist man einfach der Gefahr des Scheiterns ausgesetzt. Und das habe ich tatsächlich gelernt, damit gut umzugehen, weil der Bommel mir das gezeigt hat, es gibt andere Möglichkeiten, als sich zu ärgern.
1: Ja, würde ich sagen, kommen wir dann auch einfach mal zum Abschluss stattdessen. Und zwar möchte ich dir jetzt auch einmal die Chance geben, quasi, dass du nochmal das letzte Wort findest. Also, dass du einfach nochmal sagen kannst, was auch immer dir gerade einfällt. Irgendein Fazit oder irgendwas, was du gerade noch einmal loswerden möchtest.
0: Oh je, oh, völlig unvorbereitet. Was möchte ich loswerden? Ich möchte loswerden, wer auch immer, was auch immer diejenigen machen, die jetzt dieses Gespräch gehört haben. Macht einfach die Sachen, die ihr tut, mit Freude und aus Überzeugung und lasst euch nicht überreden, irgendwas zu tun, was euch völlig quer liegt. Weil geht für eine Zeit lang gut und irgendwann werdet ihr nicht glücklich damit. Und man sollte in allem, was man tut, zu allem stehen können. Bei allem, was man macht, muss man dazu stehen können, was man tut. Und verleugnet eure Persönlichkeit einfach nicht. Seid ehrlich zu euch und zu anderen. Ja. Und lasst euch nicht über ein Tisch ziehen, wenn es gerade, was wir jetzt überhaupt nicht erwähnt haben, aber was KI jetzt betrifft, diese künstliche Intelligenz ist natürlich für uns Sprecher eine Bedrohung, eine Gefahr. Was ich aber viel schlimmer finde, ist, dass durch diese KI-Geschichten Menschen, Politikern, Prominenten Sachen in den Mund gelegt werden können, die sie nicht gesagt haben und die Leute beeinflussen, die nicht direkt hinterfragen, kann das jetzt sein, dass der, die das so gesagt hat? Und da ist so viel Einfluss möglich, dass ich sage, Leute, seid vorsichtig. Glaubt nicht mehr alles, was ihr seht und hört. Es kann einfach sein, dass da jemand dahinter ist, der euch nichts Gutes tun will. Und vertraut da auf euer eigenes Gespür und vertraut euch und eurer Persönlichkeit, weil ihr seid alle großartig und gut genug, dass ihr nicht von außen irgendwie Sachen machen, aufgezwungen bekommen solltet, die euch irgendwie in falsche Richtungen führen.
1: Ja, perfekt, dankeschön.
0: Danke dir auch, Marc.
1: Und heute war ich im Gespräch mit dem deutschen Synchronsprecher Klaus-Peter Damitz. Der ist auch im Internet vertreten mit seiner eigenen Präsenz auf der Webseite cp-damitz.de. Ja, und jetzt gibt es nochmal ein letztes Lied, einen letzten abschließenden Song. Und zwar ist es das dritte Opening aus der ersten Staffel von Assassination Classroom. Dort hat er nämlich Koro-Sensei synchronisiert im Deutschen. Ja, und damit wünsche ich allen da draußen noch ein Diva-Haftes Leben.

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1: Liebe Saalfelder, aufgepasst, wer sich schon herzlich auf den Gaumenschmaus beim diesjährigen Saalfelder Bierfest freut, kann sich dazu auch noch auf nächsten Samstag freuen. Denn am 12. September erwartet Sie ein besonderer Programmpunkt ab 14.30 Uhr. Die Stadt Saalfeld versteigert nämlich insgesamt 28 Fundsachen öffentlich. Dabei ist auch einiges zusammengekommen. 18 Fahrräder, darunter auch ein Fahrrad der Marke Cube und Fahrräder mit E-Motor. Außerdem finden sich Sachen wie Schmuck, Rucksäcke, Accessoires oder auch einfach nur Taschen. Zu den etwas ungewöhnlicheren Fundstücken gehören zum einen ein Kameraobjektiv und eine Sackkarre. Für das richtige Auktionsgefühl sorgt Herr Christian Faber, Geschäftsführer des Saalfelder Auktionshauses Alte Nähmaschine. Als erfahrener Auktionator wird er die Fundstücke professionell unter den Hammer bringen. Aussage des Bürgermeisters war es, dass die Veranstaltung dadurch einen noch besonderen Rahmen bekäme. Er dankt im Namen der Stadt Saalfeld herzlich. Wer sich vorab schon einmal anschauen möchte, was bei der Versteigerung alles dabei ist, kann die Informationen während der Öffnungszeiten der Stadtverwaltung in den Foyers des Rathauses Markt 1 und des Bürger- und Behördehauses Markt 6 einsehen. Und zum Schluss noch ein wichtiger Hinweis. Empfangsberechtigte und mögliche Eigentümer können ihre Rechte noch bis zum 7. September 2026, 12 Uhr, bei der Stadtverwaltung Saalfeld im Rathaus Erdgeschoss Zimmer 001 anmelden. Hierbei wird auf die Paragraphen 965 bis 984 BGB Fundrecht verwiesen. Also, liebe Saalfelder, merkt euch den Termin, 12. September, 14.30 Uhr, am Marktplatz beim Saalfelder Bierfest. Vielleicht ist ja genau das eine Fundstück dabei, auf das Sie schon immer gewartet haben. Das war ein Beitrag von Pauline Schröppel und Sie hören SRB.

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1: Wir waren vor Ort im Rathaus bei Daniela Jahn und durften mit ihr ein Interview führen. Was die aktuelle Pressereferentin für Arbeiten ausübt, was ihre täglichen Aufgaben sind, was sie mit einer Feuerwehrleiter zu tun hat und in welchem Verhältnis sie zu ihrem Beruf steht, kommt jetzt auf sie zu.
2: Wie sind Sie dazu gekommen, als Pressereferentin anzufangen?
3: Ich bin seit 6 Monaten hier Pressereferentin in der Stadtverwaltung Saalfeld und war vorher selbstständig, habe dort einiges zu tun gehabt mit der Presse und habe natürlich auch dort gelernt, wie ich ein Stück weit mein Unternehmen, meinen kleinen Laden vermarkte. Und ich denke, das hat eigentlich ganz gut zur Stadt gepasst.
4: Natürlich interessiert uns auch, was sind so Ihre täglichen Aufgaben? Also wie läuft so Ihr Alltag ab? Oder sitzen Sie nur so im Büro? Das ist relativ flexibel oder sind Sie öfters mal auch außen unterwegs?
3: Also ich hatte auch gar keine Vorstellung von dem Job und bin überrascht, wie flexibel man sein muss oder wie abwechslungsreich da ein Tag sein kann. Einerseits begleite ich Kolleginnen und Kollegen bei ihren, ja, teilweise auch Außerhausterminen. Ich bin natürlich auch viel mit dem Bürgermeister Dr. Steffen Kania unterwegs, begleite ihn dabei, bin aber auch natürlich im Büro tätig, beantworte Presseanfragen, schicke Mitteilungen raus und betreue auch die sozialen Medien, genau.
4: Wie viele Stunden arbeiten Sie denn in der Woche?
3: Also grundsätzlich ist man in der Stadtverwaltung Saalfeld auf 39 Stunden in der Woche angestellt.
4: Würden Sie sagen, die Zeit kommt dann auch wirklich so hin oder sagen Sie wirklich, ja, vielleicht das ein oder andere Wochenende und den Sonntag muss ich vielleicht doch mal arbeiten gehen?
3: Ja, natürlich. Das ist eine sehr schöne Frage. Natürlich ist es so, dass man als Pressereferentin nicht zu diesen gewöhnlichen Verwaltungszeiten tätig ist. Also ich bin ganz oft nachmittags, abends unterwegs, natürlich auch am Wochenende. Also je nachdem, was ansteht und wie die Prioritäten sind, bin ich unterwegs und versuche aber trotzdem die 39 Stunden irgendwo einzuhalten. Und wir haben die Möglichkeit, hier auf Gleitzeit zu arbeiten und dass man dann die Stunden auch wieder abbauen kann.
2: Mit wem arbeiten Sie meistens zusammen?
3: Ich arbeite meistens mit meinem internen Team hier zusammen. Also klar, das ist einerseits mein Chef, der Herr Mielke, das ist der Pressesprecher der Stadt Saalfeld. Natürlich dann aber auch mit dem Bürgermeister, aber auch mit meinen anderen Mädels, sage ich jetzt mal, aus dem Team, die dann auch für Printmedien, für Terminliches, für alles Mögliche zuständig sind. Aber auch dann mit dem gesamten Team der Stadtverwaltung, ganz bunt und je nach Themen bezogen.
2: Sind hier Azubis angestellt momentan?
3: Ja, aktuell haben bei uns Anfang September 2 neue Auszubildende angefangen. Grundsätzlich betreuen wir jedes Jahr Auszubildende, auch bei mir hier in der Abteilung oder bei uns in der Abteilung. Und natürlich suchen wir auch bis zum Ende Oktober Azubis, die dann für das neue Jahr für 2027 bei uns hier anfangen.
4: Also Sie haben ja gemeint, Sie sind jetzt seit 6 Monaten schon insgesamt in diesem Amt. Gefällt es Ihnen so oder was sind die positiven und negativen Aspekte?
3: Ja, also grundsätzlich kann ich dazu sagen, das ist schon ein Job, der zu mir passt, zu meinem Typ Mensch passt. Flexibel arbeiten, sich selber auch engagieren, Interesse zeigen und einen gewissen Optimismus verbreiten, ist, denke ich, genau mein Thema. Natürlich gibt es auch Schattenseiten. Also man ist viel unterwegs, man hat manchmal nicht so angenehme Arbeitszeiten, manchmal sind die Tage sehr, sehr lang, aber aufgrund dessen, dass es ja trotzdem hier in der Stadtverwaltung sehr geregelt ist und sehr menschlich auch zugeht, muss ich sagen, bin ich wirklich wahnsinnig zufrieden mit dem Job, ja.
4: Wie viele Presseanfragen bekommen Sie denn monatlich?
3: Das ist ganz unterschiedlich. Ja, wirklich ganz unterschiedlich. Manchmal sind es ein paar am Tag, manchmal ist es wirklich sehr ruhig. Das ist ganz unterschiedlich.
2: Gibt es regelmäßige Stadtrattermine?
3: Ja, also für mich steht immer einmal im Monat ungefähr, je nachdem, die Stadtratssitzung an, mittwochs. Und die ist jetzt auch wieder.
2: Gibt es noch andere andersweitige Termine?
3: Also grundsätzlich begleite ich gerne die Termine, auch Veranstaltungen, die bei uns hier in der Stadt sind. Die sind natürlich auch immer regelmäßig, also jährliche Termine. Ansonsten haben wir natürlich auch interne Termine. Wir haben Dienstberatungen, an denen ich auch teilnehme zum Beispiel.
2: Wie oft sind die Dienstberatungen?
3: Also wir in der Abteilung treffen uns einmal in der Woche.
2: Über was reden Sie dabei?
3: Also so eine Dienstberatung ist im Endeffekt wie ein Team-Meeting, also ein Abteilungsmeeting. Wir besprechen gerade aktuelle Themen, was steht die nächste Woche an, wer ist da, wer ist nicht da. Wir besprechen auch Vertretungen zum Beispiel, ja, und klären ebenso Themen für die nächste Zeit.
4: Man ist ja logischerweise als Pressereferentin relativ viel unter Menschen. Ist Ihnen in Ihrer Amtszeit irgendetwas Lustiges oder Unangenehmes in der Öffentlichkeit passiert?
3: Das war völlig ungeplant. Spontan bin ich auf die Feuerwehrleiter und dann ist sie halt hängen geblieben in der Höhe. Ich glaube um die 20 Meter und ich musste absteigen. Eigentlich kein Problem, aber in der Situation war man dann doch etwas aufgeregt. Und eine Woche später stand die Eröffnung vom Rummel unten bei uns am Weidich an. Und ich sollte aufs Riesenrad mit dem Bürgermeister. Eine Woche später und ich hatte wirklich immer noch Herzrasen. Haben wir dann aber gedacht, jetzt oder nie, wurde natürlich auch ordentlich überredet. Und habe das dann gemacht. Und danach habe ich mich auch wieder getraut, in die Höhe zu gehen. Aber so der erste Moment nach so einem Vorfall war nicht so einfach.
2: Dann Dankeschön für Ihre Zeit und für das Interview.
3: Vielen lieben Dank, dass ihr hier wart.
1: Das war das Interview mit Daniele Jahn. Für Sie waren Jonah Selch
4: und Pauline Schröppel
1: und Sie hören Radio SRB.

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4: Freitag. An diesem Tag dreht sich zumindest in Saalfeld alles um das Gebräu aus Hopfen und Malz. Nämlich um das Bier beim Saalfelder Bierfest. Ab 15 Uhr fällt der Startschuss zum 5. Saalfelder Firmenlauf. Nachdem die Teilnehmer eine Strecke von 4,5 Kilometer zurückgelegt haben, erfolgt im Anschluss die Siegerehrung im Festzelt und danach gibt es Live-Musik. Heute heißt es aber auch, macht mit bei Earth Night, eine Aktion gegen Lichtverschmutzung. Also versucht zusammen mit dem Rest der Welt, das künstliche Außenlicht so weit wie möglich zu reduzieren. Schaltet ab 22 Uhr zu Hause und im Garten die Lichter aus. Denn der zunehmende ungehemmte Lichtkonsum von uns Menschen schadet nachweislich Umwelt, Natur und uns selbst. Samstag. Ob Action, Comedy oder Disney Highlights, für jeden Geschmack ist etwas dabei beim großen Kinofest im Cineplex bundesweit. Egal auf welchem Platz, egal welcher Film gezeigt wird, ihr zahlt nur 5 Euro. Die Eintrittspreise zur LGS 2026 in Leinefelde-Worbis entnehmen Sie bitte dem Internet. Auf jeden Fall erwartet Sie neben einem herbstlichen Blumenteppich dort Drehorgelmusik, also charmante Straßenmusik und traditionelle Melodien. Oder Sie besuchen das 40. Fest des Waldes und der Jagd im Schlosspark von Hummelshain. Und im Liebhabertheater Schloss Kochberg hebt sich 17 Uhr der Vorhang für eine Oper in 4 Akten von Philipp Christoph Kaiser mit dem Titel Scherz, List und Rache. In der St. Margaretenkirche in Kahla sind ab 17 Uhr Peter Orloff und der Schwarzmeer-Kosakenchor zu Gast. Eine Option ist auch eine kulinarische Weinfahrt mit Abendessen und Weinverkostung ab 17 Uhr ab Saalburg Hotel Kranich mit einem Schiff der Saaletal-Kabinenschifffahrt. Sonntag. Das diesjährige Motto vom Tag des offenen Denkmals heißt Netzwerke, Denkmale und Infrastruktur. Sie sind eingeladen zum Beispiel in den Edelhof Röblitz nach Unterwellenbond. Dort präsentiert man Ihnen schon jetzt historische Räuchermännchen von 1928 bis 1989-90. Im Innenhof findet auch ein kleiner Trödelmarkt statt und man bietet Kaffee und selbstgebackenen Kuchen an. Oder Sie entscheiden sich zu einer Besichtigung und Führung in der Gasmaschinenzentrale Unterwellenborn. Das technische Denkmal ist von 10 bis 17 Uhr geöffnet. Dort würdigt man anlässlich seines 90. Geburtstages Carlo Hirschel und andere regionale Künstler im Rahmen einer Ausstellung. Auch das Bergbau- und Heimatmuseum in Könitz öffnet seine Türen von 13 bis 17 Uhr. Spannende Führungen erwarten Sie auch zum Bergmannstag im Saalfelder Mellestollen ab 11 Uhr. Auch das Besucherbergwerk Vereinigte Reviere Kamsdorf bietet seinen Gästen ein abwechslungsreiches Programm an diesem Tag. Fokus auf ein ganz besonderes Fahrzeug, nämlich den Traktor, legt man beim Vereinsfest des SV Birkich 01 e.V. Nach einem zünftigen Frühschoppen wird der schönste Traktor gekürt. Ab 12 Uhr erfolgt eine kleine Ausfahrt mit anschließender Preisverleihung. Und 14 Uhr kann man mit 20 Jahre die Martha feiern. Mit Gigi Anderson, den Spatzen, Michael Hirte und Schwester Ute. In den Rudolstädter Bauernhäusern lädt die Kreismusikschule der Stadt zu einem Open-Air-Konzert ein. Überzeugen Sie sich dann vom Können der jungen Nachwuchsmusiker. Ganz egal, für was Sie sich entscheiden, genießen Sie die freie Zeit und tanken Kraft für Neues. Das wünscht Ihnen wie immer Karin Berger, Radio SRB.

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1: Diese Klänge haben Sie bei uns bestimmt schon einmal gehört. Vergangenen Freitag allerdings nicht aus den Lautsprechern im Studio. Bei der langen Einkaufsnacht gab es sie diesmal live zu hören. Wir waren vor Ort und haben erlebt, wie Musik, Shopping und gute Laune die Innenstadt erfüllt haben. Nicht nur die Geschäfte eröffneten an diesem Abend ihre Türen, sondern auch die Johanneskirche. Denn diese beteiligte sich an der langen Einkaufsnacht mit einem besonderen Angebot. Also hallo, könnten Sie sich kurz vorstellen?
2: Hallo, ja, also ich bin der Enno. Ich heiße Sie erstmal ganz herzlich willkommen hier in unserer wunderschönen Johanneskirche zur John's Night mit besonderem Licht in der Kirche. Es gibt verschiedene Musik und es werden Texte gelesen und es ist eine einmalige Atmosphäre. Man kann auch auf den Turm gehen und ja, es gibt eine Kerze für jeden und diese Kerze, da steht vorne ein großer Sandkasten und an irgendjemand denken oder an sich selber denken und mit einem guten Wunsch die Kerze reinstecken.
1: Sie halten ja schon einen Luftballon hier in der Hand. Was ist so diese Intention hinter den Luftballons und hat es irgendwie eine besondere Bedeutung für Sie und auch für die Kirche vielleicht?
3: Also gedacht hat sich das Team, das unsere John's Night plant, dass an die Ballons Wünsche gehangen werden. Das ist immer so, wir haben ja diese kleinen Zettelchen hier bei uns liegen und da kann jeder sich einen Wunsch drauf schreiben, dass jeder dann entweder zu Gott steigen lässt, den Ballon, oder in den Himmel einfach.
1: Natürlich waren wir auch in den Geschäften und haben uns mal erkundigt, wie sie sich so einbringen. Hierfür habe ich unter anderem mit Isabel Bayer von der Saale-Galerie gesprochen. Heute ist ja die lange Einkaufsnacht in der Innenstadt von Saalfeld und ich wollte einfach mal fragen, was Sie jetzt zu der Nacht einfach mal so anbieten und wie jetzt bisher der Abend verlief für Sie.
4: Also wir versuchen immer mitzumachen zu jeder Einkaufsnacht und auch immer ein abwechslungsreiches Angebot zu machen. Beim letzten Mal hatten wir die Möglichkeit, die Erdfarben aus der Morasina-Grotte auszuprobieren. Da ich jetzt aber wieder was anderes machen wollte, habe ich gedacht, ich lasse hier einfach mal so ein paar Aquarellbilder entstehen und da kann man dann zugucken, vielleicht auch was mitmachen. Ja, genau.
1: Ja. Also sind Sie zufrieden, wie der Abend bis jetzt verlaufen ist?
4: Doch, durchaus, ja. Ist super was los. Ich habe tolle Nachbarn, wo immer viele Gäste sitzen und dann meistens auch bei mir vorbeischauen.
1: Hallo, ich bin die Pauline vom SAB. Mit wem bin ich hier?
5: Hi, hier ist die Jacqueline aus der Thermomix-Genusswerkstatt im Klosterstübel. Also es läuft richtig gut. Wir hatten hier Nachmittag einen Junggesellenabschied, der eigentlich kein Junggesellenabschied war, sondern tatsächlich ein Silberhochzeits... Ja, also die haben das einfach damals vor 25 Jahren nicht gemacht. Und die hatten hier eine gute Zeit. Die haben hier gekocht gemeinsam, haben sich ein schönes Menü gemacht, sind jetzt gerade davongegangen. Und ansonsten, ja, läuft's gut. Tische sind alle besetzt draußen, das Wetter ist schön. Und meine Mädels sind jetzt in der Stadt unten unterwegs und machen eine Tauschaktion. Die laufen nämlich mit Thermomix über den Markt, mit Thermomix-Bechern und wollen Luft gegen Lecker tauschen. Das heißt, wir haben ja nachher eine kleine Kochvorführung, machen kleine Kürbissuppe und hoffen doch, dass der eine oder andere da nochmal vorbeikommt und probieren möchte.

0: Okay.
1: Also ich wollte einfach mal fragen, was Sie jetzt hier genau machen.
2: Wir machen ein bisschen Promotion für unser Reisebüro, stellen unser Reisebüro ein bisschen vor, haben sowohl eins in Saalfeld als auch eins in Pößneck und ja, machen hier so ein bisschen mit Losen, kommen ein bisschen ins Gespräch mit Kundschaft, ja.
1: Und wie ist der Abend für Sie jetzt bisher verlaufen schon?
2: Sehr positiv, also wir hatten sehr, sehr viel Resonanz bis jetzt, ja.
1: Bei einer Einkaufsnacht darf man natürlich nicht die Einkaufenden vergessen. Deswegen haben wir ein paar angesprochen. Und heute ist ja die lange Einkaufsnacht von Saalfeld und ich wollte mal so fragen, was Sie hierher führt und was heute Ihr Ziel, Intention ist.
3: Die Intention ist, das Erleben, was stattfindet. Es ist toll, dass die Stadt so viel auf die Beine stellt und deswegen müssen wir natürlich gehen.
4: Ja, also es ist sehr schön, dass Sie das hier machen. Man sieht mal wieder so Leute, die hier leben und so. Und man kommt so ein bisschen zusammen. Und es ist auch schön, einfach hier lang zu laufen, um so eine Uhrzeit und auch einkaufen gehen zu können tatsächlich.
5: Ja, ich finde es auch ganz nett, weil es ist einfach schön, weil sonst ist ein Saalfeld so ein bisschen tote Hose. Und wenn es dann so solche Angebote hat, ist es ganz schön, auch so mit Musik und Bands und alles. Ein bisschen kulturell, ein bisschen schön, ja.
1: Also ich war heute hier auf dem langen Einkaufsfest von Saalfeld. Das war's von mir. Sie hören SAB und das war Pauline Schröppel.

0: Sternengucker im SRB. Sterne sind die Lichtboten der Hoffnung in einer Welt voller Schatten. Welche Beobachtungen Sie im Monat September am Abend- und Nachthimmel machen können, erfahren Sie nun wieder von Wolfgang Letsch, einer der Betreuer der Sternwarte im Jugend- und Stadtteilzentrum Gorndorf-Saalfeld. Hallo, Herr Letsch.
1: Hallo, Frau Berger. Bevor ich etwas zu dem Sternenhimmel im September sage, eine kleine Vorbemerkung. Am 12. August hatten wir in der Sternwarte die Lange Nacht Astronomie. Eine ganz tolle Veranstaltung. Sie haben ja auch ein Interview mit mir dazu gemacht. Es waren ungefähr 350 Besucher, die wir hatten und die in der Zeit der Öffnung viel erlebt haben. Inzwischen weiß ich, dass an der gesamten bundesweiten Aktion etwa 60.000 Besucher in den einzelnen Einrichtungen waren und noch nicht sind alle Rückläufe da. Also es war offensichtlich eine ganz tolle und von vielen Leuten auch angenommene Veranstaltung. Jetzt aber zum Sternenhimmel im September. Der Sommer geht seinem diesjährigen Ende entgegen. Am 23. des Monats überschreitet die Sonne um 2.05 Uhr mitteleuropäischer Sommerzeit den Himmelsäquator in die südliche Hälfte des Nordhimmels. Der Herbst beginnt. So wie die Sommertheater beendet auch unser Himmelstheater die sommerliche Vorstellung. Die drei Hauptdarsteller des Sommerdreiecks, Deneb in Schwan, Altair im Adler und Vega in der Leier, sind noch da und sind noch am Südwesthimmel zu beobachten. Im Südosten melden sich Pegasus und Andromeda.

Pegasus ist knapp nördlich des Himmelsäquators zu sehen. Er ist relativ leicht zu finden, einem Großflächenquadrat zu erkennen, das seine vier Hauptsterne bilden. Sie finden dieses Quadrat, wenn Sie vom Zenit aus etwa zwei Handbreit in Richtung Südosthorizont sehen. Der Stern an der linken oberen Ecke bildet die Verbindung zu einer Linie aus drei Sternen, dem Sternbild Andromeda. Ich denke, mit diesem Sternbild werden wir uns im November etwas näher beschäftigen. In diesem Monat fällt es uns nicht so leicht, einen Blick auf die Planeten zu erhaschen. Die hellen Akteure unseres Himmelstheaters halten sich in der Nähe der Sonne auf. Mars und Jupiter sind ab der zweiten und dritten Stunde des Tages über dem Osthorizont zu sehen. Sie sind aber noch keine besonders attraktiven Himmelsobjekte. Die Venus könnte strahlender Abendstern sein, geht aber schon kurz nach der Sonne unter. Nach Eintritt der Dunkelheit können Sie versuchen, den bläulich leuchtenden Neptun mit Hilfe eines Fernglases in Richtung Südosten zu erspähen. Überraschend und entspannend ist immer wieder ein Blick zu unserer Milchstraße, die sich von Nordost über uns hinweg in Richtung Südwest erstreckt. Unserer Tradition folgend, abschließend noch eine Sternbildgeschichte. Das Sternbild Pegasus lässt sich entsprechend dem Werbespruch quadratisch praktisch gut einfach merken. Das Quadrat, das die vier Hauptsterne bilden, ist aufgrund seiner Größe praktisch kaum zu verfehlen. In der griechischen Mythologie wurde Pegasus gezeugt. 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

Heimat kann nicht mehr definiert werden über die Gnade der langen Sesshaftigkeit. Heimat, die sich in unserer mobilen Zeit gegen die Fremden abgrenzt, verdient diesen Namen nicht. Das ist ein Zitat von Hermann Bausinger, als er den Begriffwechsel von Heimat erläuterte. Hermann Bausinger war ein deutscher Germanist und Kulturwissenschaftler. Und sein Zitat ist jetzt mehr relevant denn je. In Zeiten von Auswanderung und Flucht ist das Thema Heimat und Zugehörigkeit für viele im Landkreis unentschlossen. Was ein Grund mehr ist, die interkulturellen Wochen in unserem wunderschönen Landkreis zu feiern. Wer mehr über das Thema Thüringen, Land der offenen Heimat, wissen möchte, kann nun bei der Johanneskirche in Saalfeld bis zum 30.09. von 11 bis 17 Uhr an Werktagen und von 13 bis 17 Uhr an Wochenenden sich informieren. Die interkulturellen Wochen gibt es schon seit 50 Jahren und sie stehen für Begegnung, Dialog und den festen Glauben, dass eine vielfältige Gesellschaft besser ist als Ausgrenzung. Und welches Thema sollte dann nicht fehlen, wenn nicht das Thema über Israel und Palästina? Viele wissen bereits, wie es um diesen Ländern vor sich geht. Aber auch genauso viele wissen es eben nicht. Und dafür können Interessierte zum Themenabend Geteiltes Leid für eine schauspielerische Darbietung am 24.09. um 18 Uhr im Stadtmuseum Saalfeld vorbeikommen. Und für diejenigen, die sich über weitere Themen der interkulturellen Woche informieren möchten, können das über die Internetseite www.rudolstadt.de. Warum machen wir das Ganze? Weil wir dafür sind. Das war der Beitrag zur interkulturellen Woche. Ich heiße Jonah Selch und Sie hören Radio SRB.

0: das Buch des Monats auf Radio SRB. Zusammen mit der Stadtbibliothek Rudolstadt. Ein letztes Mal herzlich willkommen aus Studio 1 zur Aufnahme vom Buch des Monats. Und zwar, ja, es ist jetzt September, es ist kühler geworden und Annelie und ich, uns steht einfach ein Abschied bevor. Aber erstmal sage ich noch ein letztes Mal Hallo Annelie.
1: Hallo Henriette.
0: Genau. Ja, es wird kühler, September. Ja, wir haben jetzt schon wieder vorher so viel geschnattert. Da ist es dann immer komisch anzufangen. Aber ich fange jetzt einfach mal an.
1: Okay. Total okay.
0: Danke, dass du mir die Ehre erweist. Ja. Ich hatte den Roman, aber eigentlich fällt das Buch, was ich gelesen habe, unter Sachbuch. Aber wir haben ja immer mal so die Regeln missachtet, was das angeht. Aber das ist ja auch voll okay. Und zwar habe ich gelesen von Benedikt Wells die Geschichten in uns vom Schreiben und vom Leben. Ich hatte auf einem meiner FSJ-Seminare auch so einen Workshop, und zwar kreatives Schreiben. Fand ich auch total toll und ich schreibe auch, ja wie gesagt, total gerne so kleine Gedichte, einfach kleine Texte und finde Sprache allgemein sehr toll. Und da ist schon das erste Zitat, was einem ins Auge fällt, wenn man dieses Buch öffnet. Und zwar steht da, die Grenzen meiner Sprache bedeuten die Grenzen meiner Welt. Von Ludwig Wittgenstein. Und das hatten wir damals schon im Deutschunterricht und da wusste ich schon, sowas finde ich toll. Naja, jetzt zum Buch. Also, es fängt an erstmal mit einem Vorwort. Dann teilt sich das Buch so in zwei Teile. Der erste Teil ist der Weg zum Schreiben, warum man anfängt und warum man nicht aufhört. Der hat mir richtig, richtig gut gefallen, weil es wie so eine Geschichte war und man sich einfach sehr gut in den Benedikt Wells hineinversetzen konnte. Und der zweite Teil, der ist dann über das Schreiben und wie ein Roman entsteht. Das teilt er nochmal in Der Funke, das Davor, das Aufschreiben, das Überarbeiten. Das war für mich nicht ganz so zugänglich, aber es kann auch einfach daran liegen, dass ich jetzt noch nicht vorhatte, einen Roman oder sowas zu schreiben. Aber ja, vielleicht kommt das ja noch, denn das Buch ist wirklich wahnsinnig inspirierend. Also auch Bücher einfach anders zu lesen, weil davor habe ich ein anderes Buch gelesen und darüber habe ich dann auch nochmal ganz anders nachgedacht, weil es einfach total auch die Sicht verändert, auf Bücher zu gucken. Und ich habe jetzt auch mehr Lust bekommen, Bücher von dem Benedikt Wells zu lesen, weil er natürlich auch seine Bücher beschreibt in dem Buch, wie er sie geschrieben hat, wie was da so in ihm vorging hinter den Kulissen. Und das interessiert mich jetzt total. Ich glaube, von Becks Letzter Sommer hat er viel in dem Buch erzählt, aber das hat mich nicht so gecatcht. Aber die Geschichte zu Vom Ende der Einsamkeit. Und ich glaube, das werde ich dann auch demnächst mal lesen. Und ja, Benedikt Wells ist allgemein ein interessanter Mensch und Charakter. Der hat ja auch seinen Namen geändert und ist eigentlich mit Ferdinand von Schirach verwandt. Das ist sein Cousin und ja, ist einfach total toll. Es liest sich wie eine Geschichte und allein schon der Name, die Geschichten in uns, das ändert wirklich, ach, einfach nur toll. Und wie gesagt, vor allem der erste Teil und man lernt auch viel über andere bekannte Literatur. Also es klebt schon ein Bestseller-Aufkleber drauf, aber es ist auch von mir nochmal eine herzliche Empfehlung, ja.
1: Super, vielen Dank. Ja. Ich habe ja gleich mal in meinem Sachbuch nachgeschaut, was über Benedikt Wells so berichtet wird von einem Literaturkritiker. Ich habe heute das Buch von Dennis Scheck mit. Das nennt sich Schecks Bestsellerbibel. Dennis Scheck ist ein Literaturkritiker, der hat eine Sendung in der ARD, die kommt spätabends, ich glaube 11 Uhr, die nennt sich Druckfrisch. Und was er da macht, ist, er geht die Spiegel-Bestsellerliste durch, liest die Bücher und sagt dann, das ist Schrott, das kann weg, das sollte man nicht lesen oder unbedingt lesen. Ich möchte da vielleicht gleich ansetzen, denn Henriette hat ja von Benedikt Wells gesprochen und Dennis Scheck hat hier eine Rezension zu dem Buch Vom Ende der Einsamkeit. Er sagt, zunächst dachte ich, das ist der beste John Irving-Roman, der nicht von John Irving stammt. So melodramatisch sich der Plot anhört, es geht um drei Geschwister, die im Teenageralter erst ihre Eltern durch einen Autounfall verlieren und während ihrer Internatszeit sich selbst, so sorgfältig konstruiert Wells seine über drei Jahre, Jahrzehnte spielende Familienaufstellung. Er entwirft glaubhafte Charaktere mit psychologisch faszinierenden Liebesbiografien und unvergessliche Bilder. Benedikt Wells ist ein Hammer von einem Familienroman gelungen. Also Dennis Scheck sagt, super, unbedingt lesen. Ich kann aber auch mal ein Gegenstück geben. Zu seiner, er polarisiert sehr stark, muss man dazu sagen. Erst im April diesen Jahres hat er eine Rezension, eine Kritik zu dem neuen Buch von Ildikó von Körti gegeben. Und die ging sehr für ihn. Also er fand das Buch einfach nicht gut. Und dann hat sich Ildikó von Körti zu Wort gemeldet. Elke Heidenreich ist ihr beigepflichtet. Und sie haben einfach auch bemängelt, wie sein Ton ist. Also er ist sehr... Er kann, glaube ich, schon grausam sein und vernichtend sein in dem, was er sagt. Obwohl, wenn man ihn dann sieht, finde ich, ist er ein sehr sympathischer Mann. Also, er sagt zum Beispiel zu dem Buch Der Buchspazierer von Carsten Henn, das ja auch sehr bekannt ist und sehr beliebt ist. Dieser zum Gruseln verkitschte Roman über einen Buchhändler, der für jeden armen Tropf den richtigen Schmöker parat hat, soll eine Reklame fürs Lesen sein, ist aber eher ein Grund, damit aufzuhören. Also, er ist sehr... Ja, das ist für diejenigen, die es geschrieben haben, für diejenigen, die das Buch lieben, natürlich erstmal ein Faustschlag ins Gesicht. Dennoch möchte ich dazu sagen, dass Dennis Scheck bald auch in Rudolstadt zu hören sein wird, zu sehen sein wird. Und ich würde dennoch alle dazu einladen, auch diesen wirklich kritischen Literaturkritiker einmal zu erleben. Und das Datum kann ich vielleicht schon bekannt geben. Es ist Dienstag, der 8.9., Das ist während der Festwoche in Rudolstadt und die Veranstaltung findet abends 19 Uhr im Löwensaal statt. Also wer Interesse hat, diesen Mann einmal live zu erleben, ist herzlich willkommen. Und ich glaube, man darf es ihm einfach nicht zu krumm nehmen, das, was er sagt.
0: Oh, das ist ja wirklich, als hätten wir uns abgesprochen, Mensch. Ich habe Benedikt Welz, du den Literaturkritiker. Wahnsinn. Und ja, man muss sagen, wir wussten vorher immer nicht, was der andere für ein Buch vorstellt. Aber trotzdem hat sich's jetzt so toll gefügt. Ja, und wenn ihr den Beitrag, nachdem der Dennis Scheck in Rudolstadt war, dann könnt ihr ja mal bei SRB reinhören, denn ich bin mir sicher, jemand von uns war da und wird darüber berichten. Und was wollte ich denn jetzt noch sagen? Ja, ich finde so Literaturkritiker, das ist immer so zwei Seiten einer Medaille. Es ist vielleicht toll, das zu lesen, aber auch in die Geschichten in uns geht es natürlich auch darum, wie der so mit den Kritiken umgegangen ist. Und dass es auch echt ein Schlag ins Gesicht schon sein kann. Aber irgendwie gehört es ja auch dazu so ein bisschen. Ich will gar nicht, dass die letzte Ausgabe jetzt endet, aber ja. Alles hat ein Ende. Cool. Genau. Na gut, es war immer eine sehr tolle Zeit und ich hatte sehr viel Spaß und das Buch des Monats läuft ja wahrscheinlich, höchstwahrscheinlich, trotzdem noch weiter. Also schalte doch trotzdem im Oktober wieder ein. Genau. Ja. Danke, Annelie.
1: Und vielen Dank, Henriette. Es ist immer eine Wohltat, jemanden zu erleben, der wirklich so gerne liest und das auch so gut rüberbringt. Also vielen Dank.
0: Ja, ich finde es auch mega beruhigend, immer mit dir so allgemein und alles. Ja, darüber reden wir nachher noch. Gut, jetzt sagen wir erstmal Tschüssi vom Buch des Monats im September. Tschüssi.
1: Tschüss.
0: Das waren Henriette Lichtenheld und Annelie Karslake. Radio SRB.

0: des Tages des offenen Denkmals singen Werke von Schütz, Schubert, Bruckner und Kodály.
1: Und die 1598. Abendmotette findet am 16. September statt, 19.30 Uhr, natürlich wieder in der Johanneskirche. Und zwar gibt es da Chormusik von Zeitlos. Lumitz singen Kompositionen von Felix Mendelssohn Bartholdy, Karin Rehnquist und Orla Gailo.
0: Lumis ist eine Gruppe, die sich aus dem Mädelchor Saalfeld ausgelöst hat, beziehungsweise ist daraus hervorgegangen. Eine wirklich schöne, herzliche Einladung. Die machen fantastische Musik, wirklich sehr hörenswert. Hören Sie es an, am Mittwoch, den 16. September um 19.30 Uhr. Des Weiteren laden wir wieder zu einem Orgelabend ein, am Mittwoch, den 23. September um 19.30 Uhr hier in der Johanneskirche. Jürg Redin aus Arnstadt wird Werke spielen aus dem Umkreis der Bach-Familie von Johann Sebastian, Heinrich, Johann, Michael. Und es wird auch etwas modernere Musik geben, und zwar von Siegfried Karg-Ehlert und Felix Mendelssohn Bartholdy.
1: Und zum Schluss, nämlich am Mittwoch, dem 30. September um 19.30 Uhr, laden wir Sie wieder zum Orgelabend ein, hier in die Johanneskirche. Andreas Marquardt spielt dann Werke von Johann Sebastian Bach, Pjotr Eben und Johannes Weihrauch. Übrigens, die Veranstaltung in der Schlosskapelle Saalfeld am Sonntag, dem 27. September, die 17 Uhr stattfinden sollte, findet leider nicht statt.
0: Das waren für Sie die Veranstaltungshinweise zu den Abendmotetten hier in der Johanneskirche in Saalfeld. Herzliche Einladung. Denken Sie dran, mittwochs 7:30 in den Sommermonaten.
1: Das waren für Sie Volker Klettke, Kirchmeister der Saalfelder Johanneskirche, und Karin Berger, Radio SRB.

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